0: Ja, die hat auch das mit dem Staunen und diesem, ich habe immer gesagt, boah, ich wirke manchmal so ein bisschen naiv. Und dann sage ich, Naivität ist toll, das brauchen Pioniere. Du musst naiv sein, dann kannst du losgehen.
1: Du darfst nicht zu weit denken, was alles werden könnte und schiefgehen könnte und so, das stimmt. Ja. Und gleichzeitig würde ich gerne mal fragen noch, Anna, kennst du aber auch das Gefühl von Tropfen auf den heißen Stein oder... Ja, okay, ich mache jetzt 3 Projekte, aber meine Güte, 3 Projekte, guck dir die Welt an, die bräuchte 30.000 Projekte und es wird wahrscheinlich immer noch nicht wirklich besser werden, so.
0: Ja, also ich musste oft den Tropfen auf den heißen Stein argumentieren. Also gerade dieses Weihnachtsessen, am ersten Weihnachtsfeiertag haben sie wieder Hunger und so. Also deswegen habe ich oft den Tropfen des auf den heißen Stein verteidigt. Aber ja, grundsätzlich, also ich bin dann eher so, mir wird die Tiefe, also ich habe mich mit Menschenhandel ein Stück weit auseinandergesetzt, weil ich eben eine Dame interviewt hat, die da drin war. Und dann war ich so, boah, da wird's richtig hässlich, da wird's richtig dunkel. Und ich glaube nicht die Vielzahl der Not, sondern dass die Not echt heftig ist.
1: Des Einzelnen auch, ne?
0: Ja, ja. Also das hat mich schon auch, wo ich dachte, boah, da, man denkt immer so Nächstenliebe, zum, also jetzt das Wort mal, das ist so was Nettes, aber da braucht man richtig, das ist, boah, genau. Und so von der Vielzahl der Projekte, da bin ich wirklich begeistert. Nee, das kann ich eigentlich in diesem, Gott hat so viele Menschen so unterschiedlich geschaffen und jeder hat so seinen Part, da sehe ich mich schon in so einer Gruppe von vielen. Ja, nee. Also ich habe jetzt nicht, ja, ich denke eher, boah, das ist heftig, das auszuhalten. Also ich sage manchmal, für mich ist der größte Beweis, dass es Gott gibt, wie dunkel das Gegenüber ist. Mhm. So, da wird das Licht für mich so relevant.
1: Ja.
0: Ja, aber gute Frage. Nee, ich habe, da habe ich eigentlich, glaube ich, auch gar nicht drüber nachgedacht, weil ich dann...
1: Die Naivität hat dich vielleicht auch ein bisschen geschützt.
0: Ja, und dachte, ich bin jetzt hier, da mache ich jetzt. Ja.
1: Christiane, hast du noch einen Gedanken dazu, wenn man aber vielleicht das so kennt? Ja, ich habe zwar eine Leidenschaft, aber meine Güte, was kann ich schon verändern?
2: Das Dunkel ist so übermächtig manchmal. Ne? Das ist es ja tatsächlich auch, wenn wir werden bombardiert, Nachrichten überall, ne? Mit so viel Schrecklichen. Und manchmal auch, wenn wir durch die Stadt laufen mit offenen Augen. Und ein Herz haben, das sich berühren lässt, dass es dann einem fast schon echt erschlagen kann. Aber du hast Jesus vorhin ins Spiel gebracht, dass du gesagt hast, das war vom Theologiestudium, ne? Die Antwort, die du da gekriegt hast, wie logisch Jesus ist. Mhm. Und ich glaube, dass es letztlich immer auf, wenn man dann fast erschlagen wird von dem Dunkel, dann auf Jesus schauen. Mhm. Weil er ist ganz bewusst in dieses Dunkel der Welt hineingekommen. Mhm. Und er hat das Dunkel besiegt. Mhm. Er hat im Dunkeln die Grenzen aufgewiesen und letztlich hat er es auch unter Hand und unter Kontrolle. Und wir dürfen in dem Auftrag von Jesus leben, Licht zu sein. Mhm. Und das finde ich so schön, in einer ganz dunklen Höhle, wenn man ein kleines Streichholz anmacht, dann wird es hell da drin, auch wenn das Streichholz klein ist oder die Kerze oder die Teelicht klein ist, aber es wird hell. Mhm. Und das ist so ein tolles, tolles Bild. Mhm. So, da ist egal, wie klein das Licht ist da und es scheint und es macht es hell.
1: Ja.
2: Und das finde ich so wichtig.
1: Wir nähern uns schon dem Ende, deswegen würde ich einen Gedanken gerne gerade noch streifen, den du nämlich eben im Fragenfirlefanz gesagt hast. Dein Lebensmotto ist, ich bin dazu berufen, etwas zu bewegen, weil ich dafür geschaffen wurde, innerlich bewegt zu sein.
0: Mhm. Das, ja.
1: Meine Frage dazu ist, innerlich bewegt zu sein, auch da gibt es ja... Ich lese die Zeitung, es bewegt mich, ich gucke Nachrichten, es bewegt mich, ich gucke in meine Nachbarschaft vielleicht so, ne? Wie finde ich heraus, welche Bewegung die ist, die mich in Bewegung bringt?
0: Ja, boah, ich glaube, also um im Samaritergleichnis zu bleiben, ich liebe dieses Bild von der Decke des Samariters, die auf diesem Reittier ist. Mhm. Und dann habe ich ja die Möglichkeit, meine Decke dreckig zu machen. Und in diesem Gleichnis, das liest man ja, man denkt, der kommt und dann hilft er und dann fertig. Aber dieser Moment, wo er sieht, da steht, der Samariter sah den Mann und wurde innerlich bewegt in so einem, da steckt das Wort Splaxisomei und im Urtext. Und das heißt, dass ja, das einfach die, das heißt nicht, ja, das ist jetzt innerlich bewegt so, sondern dem seine Eingeweide, sein Herz hat sich umgedreht. Das ist richtig heftig. Mhm. Und ich vertraue darauf, dass Gott uns diese Fähigkeit, das zu spüren, wie der Samariter, gegeben hat, damit wir das entscheiden können. Mhm. So wie was einpackt. Und dann bin ich einfach ein sehr großer Fan davon, dass wir dann unser ganzes Umfeld angucken und gucken, was habe ich eigentlich für Möglichkeiten. Ich rede mit ganz vielen Leuten, die zum Beispiel ihre Eltern pflegen oder ihre Kinder noch haben. Und dann zu sagen, ich kann ja nichts machen so. Mhm. Und ich sage, vielleicht ist aber dein Feld gerade bei den Kindern oder bei deinen Eltern so, mhm, in der Situation selber auch diese, mhm, innerliche Bewegtsein zu spüren. Ja.
1: Ja.
0: Ja. Macht das Sinn.
2: Ja, voll.
1: Das macht Sinn.
2: Voll.
1: Und der letzte Umschlag ist da. Damit machen wir schon einen Haken dran hier. Und ich gucke mal, was die letzte Frage ist. Okay. Wenn du das heutige Gespräch mit einem einzigen Wort beschreiben müsstest, welches Wort wäre das?
0: Bewegt. Innerlich bewegt, das wäre jetzt naheliegend, aber ich glaube, ich würde, vielleicht dieses, also für mich ist ein Kern, dass die Optiker-Ausbildung, dieses, dass Menschen was brauchen, bewegt zu etwas, was gebraucht wird. Das, ja, ist aber nicht ein Wort.
1: Ja, das, wenn man schnell genug sagt, dann.
0: Genau, ja.
1: Ja. Hast du ein Wort?
2: Ich bin noch bei dem erfrischt. Mhm. Also, oder erfrischend. Mhm. Ja, da ist so viel frische Freudigkeit, Lebendigkeit, mhm, im Gespräch, dadurch den Austausch. Und ich fühle mich auch erfrischt.
1: Ja. Ja, ist ja auch schön, ne, dass dieser Gedanke, wenn Berufung was ist, wo ich auch erfrischt werde drin. Ne? Also, mhm, ja. Und ich, mir geht noch das Wort, na, welches ist es? Netz, vernetzt. Also, ja, ich frage nach meiner Berufung, aber meine Berufung ist eingebunden in ein Netzwerk aus Berufungen, Aufträgen, wie auch immer man das benennen möchte. Und da, wo dieses Netz gesponnen wird und Dinge sich miteinander verbinden, wird es plötzlich machbar und größer und bewegt wieder auch mehr, mhm, als ich alleine könnte. So, ne? Und auch mein begrenzt sein, erfrischt andere, weil sie den Raum kriegen, den sie vielleicht vorher nicht hatten, und ich muss den erst eröffnen oder jemand eröffnet ihn für mich. So, das hat es für mich noch mal größer, noch mal weiter gemacht. Schön. Ja, bewegt, erfrischt, vernetzt. Das, cool, finde ich, das können wir so stehen lassen.
2: Ja, absolut.
1: Das ist rund. Ich danke dir sehr, dass du uns so ein bisschen in deinen Elan und Enthusiasmus und deine Motivation und dein Herz, deine Leidenschaft hineingenommen hast. Das ist total inspirierend, Anna. Vielen Dank, dass du hier warst.
0: Ich habe mich so gefreut, hier zu sein. Das ist richtig schön.
1: Und Christiane, auch du, danke nochmal für diesen Blick von außen und auch diesen roten Faden, der dir aufgefallen, mhm, ist, diese, was sich da so durchzieht. Das war wirklich ein Gänsehautmoment. Vielen, vielen, schön, herzlichen Dank an dich.
2: Sehr gerne.
1: Was war dein Gänsehautmoment oder wo hat sich für dich ein roter Faden gesponnen heute in der Sendung? Das würde uns total interessieren und wir würden uns freuen, wenn du Kontakt zu uns aufnimmst und uns erzählst, was hat die Sendung bei dir hinterlassen. Wenn du noch weitere Geschichten gucken möchtest von anderen Frauen, die das hier auf dem Sofa mit uns teilen, schau dich mal in der Mediathek.

0: Mit Stress, das haben wir mit Einsamkeit, mit allen möglichen, die gerade Männer wachsen. Irgendwann entsteht da der Zusammenhang. Danach stelle ich fest, irgendwie die Frustration zu überwinden. Und
1: Botschaften Pornografie denn vermittelt? Also was lehrt uns?
2: losgeht mit einer sehr großen Lautstärke. Und das hat sicherlich mit einer partnerschaftlichen Sexualität in der Regel wenig zu tun. Und sie vermittelt natürlich irgendwie aber auch, all das wäre möglich. Es kommt in Studien ganz gut raus, dass Pornokonsumenten weniger zufrieden sind mit dem eigenen Körper, dem Körper der Partner, auch mit der erlebten Sexualität. Das gilt für Männer und für Frauen, weil man natürlich vergleicht auch mit diesem Arrangement, was da irgendwo gemacht wird. Und ich glaube natürlich, dass viele Menschen auch wenig gelernt haben, ihre Bedürfnisse aufzuschieben und auch sie alternativ zu irgendwo sich zu suchen. Ich glaube, was man nicht vergessen darf, ist, dass Pornografie per Klick maximale Nähe gibt. Und die Idee der Sexualität ist, glaube ich, eigentlich von Gott so vorgesehen, dass die maximale Nähe, maximale Verantwortung und maximale Kennenlernen und Vertrautheitsprozesse benötigen. So ist es, glaube ich, gedacht, ja. Und dann entsteht die Bindung und die Verantwortung und vielleicht auch werdendes Leben. Und von dieser Idee in der Schöpfungslogik ist, glaube ich, Pornografie ultimativ entfernt, ja.
0: Und was verloren geht dabei, ist Intimität. Das, was der Mensch eigentlich sucht. Er sucht die Verbindung, er sucht die Nähe zu jemand anderem. Aber das finden wir in Pornos nicht. Das finden wir nur in gelingender Beziehung, wo es einen geschützten Rahmen gibt, wo Körper, Seele zusammenkommt und connected. Ich sage immer, in Sexualität treffen nicht nur zwei nackte Körper aufeinander, sondern auch zwei nackte Seelen. Aber das erleben wir in Pornos nicht.
1: Wenn ihr all das bündeln und zusammenfassen müsstet, wie verändert Pornografie den Menschen?
2: Du kannst vielleicht noch einen anderen Schwerpunkt setzen. Ich sage mal aus meiner Perspektive nur ein, vielleicht an der Stelle mal geistlichen Gedanken. Ich glaube, für einen Christen ist ja eigentlich die Botschaft, dass wir in Christus zur Freiheit befreit sind und wir sind auch befreit zu einer Beziehung zu Gott, dieser Vorhang, der zerrissen ist im Tempel und der ermöglicht, zu Gott zu kommen. Und ich habe viele christliche Männer begleitet, die immer diesen Schleier wieder in ihrer Gottesbeziehung vorfinden, weil sie sich in etwas wiederfinden, von dem sie eigentlich wissen, dass es nicht Gottes Idee ist. Und oft auch gegen ihre Eheversprechen steht. Und eigentlich lieben sie ihre Frauen, sie wollen ihren Frauen treu sein. Und dann ist immer wieder das. Und auch da ist dann der Schleier zur Partnerin. Das wirst du sicherlich auch kennen. Und wenn du fragst, wie verändert Pornografie? Ich glaube, Pornografie lockt, aber at the end of the road zerstört sie schon auch Beziehung und Vertrautheit auf der Achse zu Gott und auf der Achse zwischen Menschen. Und deswegen glaube ich auch, ist Pornografie nicht nur einfach nur ein Phänomen in der Welt. Sie ist auch nicht nur eine Sünde, sondern Pornografie ist man könnte sagen, eine eigene Struktur, eine eigene Herrschaft, eine eigene Form von Gewalt, die vielleicht am Ende nur in Christus gelöst werden kann, der alle Mächte und Gewalten auch unter seine Füße genommen hat. Ja, werde immer kritischer bei allen Versuchen, das nur psychotherapeutisch zu lösen. Ich glaube, wir haben es in der Pornografie wirklich mit einer Macht zu tun, die gewaltig ist.
1: Was würdest du sagen?
0: Im Kern und im Herzen Identität zerstört. Also, wie Nikolaus schon gesagt hat, auch quasi Männer wollen treu sein, kriegen es aber irgendwie nicht hin. Und hier wird Minderwertigkeit geschaffen, sowohl im Betrachter selbst als dann auch in den Partnerschaften. Wir bekommen immer wieder Fragen gestellt, muss ich das tun, was mein Partner in den Filmen sieht? Darf ich Nein sagen? Wo wir einfach merken, hier verschieben sich Grenzen, hier wird Identität zerstört, Selbstwert geraubt, Minderwertigkeit gefördert. Das ist, was man so allumfassend sagen kann. Es ist eine zerstörende Kraft. Und ich glaube, selbst die Menschen, die nachher sagen, oh, ich kann das konsumieren, mit mir macht das nichts, kann ich mir fast nicht vorstellen. Im Kern wird das was mit deiner Identität machen, mit deinem Bild auf Sexualität, mit deinem Bild, wie will ich das selber erleben und wird Zerstörung hinterlassen.
2: Wir haben viel über die Männer gesprochen. Die Frauen sind schon auch da im Kommen. Das nimmt auch zu. Bei Frauen hat es ein bisschen eine andere Dynamik oft. Frauen erleben sich oft nicht in dieser Weise.

0: Weise geritten von der Pornografie, ist meine Wahrnehmung. Verbinde es stärker auch mit eigenen Fantasien, aber trotzdem, ja, das wird uns noch beschäftigen. Und bei Frauen, gerade in christlichen Kreisen, ist die Schamdecke oft noch größer. Gerade wenn wir auch mal wieder sprechen von den Männern und die Probleme der Männer und die betroffene Frau traut sich jetzt gar nicht erstmal zur Seelsorge. Das ist, glaube ich, nicht so gut.
1: Ja, laut Statistiken sind es so 90% der Männer und die Hälfte der Frauen, das hat mich auch überrascht zu hören, die Hälfte der Frauen ungefähr, die gelegentlich oder regelmäßig pornografische Inhalte konsumieren. Jetzt könnte man ja sagen, das ist eine unglaublich große Zahl. Und gerade männliche Sexualität funktioniert vielleicht auch nochmal anders. Muss man das nicht einfach hinnehmen? Also es ist ja fast jeder Mann und jede zweite Frau betroffen. Sollte man das nicht einfach akzeptieren? Natürlich ist es destruktiv, aber so what?
2: Man könnte das als das neue Normal definieren, einfach sagen, das macht jeder so. Aber wir können nicht was zu einer Norm erklären, nur weil wir es alle irgendwie tun. Ich denke, es gibt genug Zuhörer und Zuhörerinnen, die jetzt auch an der Stelle sagen, nee, ich habe mit dem Thema noch nie was zu tun gehabt, was vollkommen legitim und in Ordnung ist. Und deswegen können wir nicht sagen, ja, wenn man jetzt ein bisschen konsumiert oder einmal die Woche, ist völlig normal und deswegen tun wir das. Ich finde, hier müssen wir wirklich unterscheiden, was ist gesund, was ist nicht gesund, was ist ein gesunder Umgang mit mir, mit meiner Sexualität in Beziehung, in einem sozialen Konstrukt. Und wir haben jetzt noch gar nicht über Ethik und Moral eigentlich gesprochen. Wie entstehen denn diese Filmchen? Unter welcher Industrie? Was steckt da dahinter? Menschenhandel? Wir wollen die Themen jetzt gar nicht großartig aufmachen. Aber wo wir einfach merken, hey, wir müssen das mal hinterfragen und auch hinterfragen dürfen an der Stelle, was macht es mit uns als Gesellschaft? Und deswegen würde ich jetzt nicht sagen, weil jetzt 90% konsumieren, ist es normal und deswegen sollte das jetzt jeder tun.
1: Also man hat kein Recht darauf.
2: Ich würde nicht sagen, dass man ein Recht auf Sexualität hat. Es ist immer ein Einverständnis meines Gegenübers. Und in Deutschland ist das natürlich ein sehr herausforderndes Thema, gerade wenn wir jetzt nochmal in das Thema Prostitution reinschauen, dass schon viele das Recht meinen zu besitzen, ich darf Sexualität immer und überall ausleben. Aber das Recht haben wir nicht. Sexualität findet immer in einem einvernehmlichen Rahmen statt mit einem Gegenüber, das sich auch zeigt, das sich auch schenkt, das sich gibt und nicht ich nehme mir. Das ist genau das, was in Pornografie nämlich passiert. Ich nehme mir immer. Und nicht, ich bekomme etwas geschenkt oder wir erleben das gemeinsam.
1: In dem Sinne ist Sexualität ja auch kein Grundbedürfnis.
2: Würde ich ganz klar sagen. Es ist ein Bedürfnis des Menschen, aber kein Grundbedürfnis, weil ansonsten hätten wir alle die ersten 10, 12, 14, 15, 16 Lebensjahre nicht überlebt. Ne? De facto, da haben wir

0: Das ging dann auch langsam besser. Und beim Schreien nach Gott, also, und da hatte ich das Gefühl, jetzt bin ich gemäß. Gott wohnt in uns und er ist da. Und mir liefen die Tränen runter. Meine Frau sagt, kannst du überhaupt noch Auto fahren? Weil die sah natürlich, die hat auch gemerkt, was mit mir ist. Und ich sage, ich konnte noch nie so gut Auto fahren wie jetzt. Und der Zustand blieb eine halbe Stunde lang. Völlig selig sozusagen. Also, und nach einer halben Stunde, wir kommen zu Hause an, wusste ich gar nicht wohin, vor lauter Dankbarkeit. Ich habe im ganzen Leben so eine Dankbarkeit noch nie empfunden. Muss mich wirklich auf den Boden schmeißen und sage, was ist das jetzt hier gerade? Ist das jetzt eine Prophezeiung oder was ist das? Aber es tröstete mich nachhaltig erstmal. Ja, das war so der... Ja. Und da war das Ergebnis noch nicht da, ja, zu dem Zeitpunkt.
1: Also du wusstest noch nicht, was jetzt...
0: Was genau es ist. Mhm. Ja.
1: Also ich finde es schon spannend. Wir reden über Diagnose und Auseinandersetzung mit dem Tod. Und bei dir kommt sofort Bibellesen, Gott hat zu mir gesprochen. War das normal in deinem Leben? Warst du vorher schon so auch unterwegs, dass du sagst, Gott spielt so eine große Rolle in meinem Leben, der ist in allem präsent, auch in solchen krassen Zeiten?
0: Schwankend, ja. Also da war auch Yoga, war Meditation, alles möglich gemischt, großes Gemisch. Und die Bibel war halt, ja, nicht so klar, wie ich sie jetzt danach dann irgendwann mal erlebt habe, als ich mich dann wirklich damit befasst habe. Und das war auch mit eine Wirkung aus diesem Ganzen, dass ich das Gefühl hatte, ich sollte die Bibel lesen. Und das war dann plötzlich ein Bedürfnis. Das war vorher kein Bedürfnis, also außer in dieser Anfangsphase. Und da hat sich dann sehr viel verändert. Ja, aber ich war sehr unterschiedlich unterwegs.
1: Als dann irgendwann die Diagnose da war, so, da musste man damit umgehen. Mhm. Wie ging es denn dann weiter? Wie lange ist das jetzt eigentlich her?
0: Das war im Dezember 2018. Ja. Das sind 7 Jahre fast. Wir sind kurz davor, dass es 7 Jahre sind.
1: Wie ging es in den Wochen und Monaten danach weiter? Da muss ja irgendwie jetzt Behandlung her.
0: Da kam ein Anruf und sagte der Arzt, Sie haben Glück. Es gibt in diesem Fall ein Medikament und wenn Sie das vertragen und wenn das alles passt, dann wird sich das zurückbilden. Mhm. Und das war für mich schon sowas wie eine Antwort, aber als ich dann den Beipackzettel las und das Medikament bekam, dachte ich, jetzt weiß ich nicht, was schlimmer ist, wenn ich das alles kriege, was da draufsteht. Ne? Und das hat aber dann funktioniert. Also ich habe dann tatsächlich nach 3 oder 4 Monaten ein MRT gekriegt, da waren die Metastasen im Gehirn weg. Und die Lunge war deutlich aufgeklart. Ich schätze so 30-40% von dem, was man so optisch sah. Und ich kriegte wieder Luft und es ging mir besser. Hatte aber schon ziemlich mit Nebenwirkungen zu tun. Also Wasser in den Beinen und so, ja, das war dann schon heftig.
1: Wie sah es denn dann mit Arbeiten aus?
0: Ich habe sobald ich konnte, habe ich weitergearbeitet. Und es war auch gut. Also da war ich fast wie befreit davon. Ja. Wobei, das stimmt nicht ganz. Wir befinden uns im Jahr 2019. Mhm. Genau, das korrelierte jetzt mit einem Nachlassen von Klienten. Also es waren nur ganz wenige in der Zeit. Also das kam alles zusammen. Es war ja 2018 und dann ging das 2019 los. Also das war dann sozusagen auch noch parallel in diese Zeit rein. Ja.
1: Wie war denn das, wenn du eigentlich ja ganz wirklich tiefgreifende eigene gesundheitliche Probleme hattest und dir dann als systemischer Therapeut in Anführungszeichen die Probleme von anderen anzuhören? Sitzt man da nicht manchmal und denkt, Leute, hier... Nein. Ihr mit eurem Problemchen.
0: Nee, das war nicht so. Also mir hat die Arbeit Freude gemacht. Ich habe immer schon aus der Arbeit auch, wusste, das ist mein Ding, das muss ich tun. Und da war alles andere weg. Aber ja, klar, hat mich das auch beschäftigt nebenher auf jeden Fall. Aber ich habe dann sozusagen diese Beziehung zu Gott über dieses Ereignis beim Autofahren, da gab es eine Veränderung in der Beziehung zu Gott. Da wurde plötzlich was lebendig. Und das hat eigentlich alles verändert.
1: Wenn du sagst, das hat alles verändert, kannst du das ein bisschen genauer beschreiben, was sich da verändert hat?
0: Also, ich habe die Bibel entdeckt, ich habe Menschen entdeckt. Wir haben uns eine Gemeinde gesucht. Wir haben wirklich mit dem Wohnmobil Gemeinden abgeklappert und uns verschiedene Gottesdienste angehört und gemerkt, da gibt es ganz tolle, gute Gemeinden. Und haben dann auch eine gefunden, wo ich mich sehr zu Hause gefühlt habe. Wollten sogar dann dorthin ziehen, nach Marburg. Das hat sich dann später zerschlagen, ist jetzt nicht so wichtig, aber da gab es dann Gemeinschaft. Das hatte ich noch nie gehabt vorher. Und das war dann auch

0: wirklich die Zeit, wo wir gesagt haben, Mensch, Gemeinde kann auch gut sein. Ich kannte das noch nicht. Und vor allem die Bibel mal richtig kennenzulernen mit Profis. Und so langsam habe ich gemerkt, das ist ja doch kein Märchenbuch, was ich so manchmal gedacht hatte. Ne?
1: Ja. Warum oder inwiefern ist die Bibel für dich da relevant geworden? Was war das in der Bibel, was du da entdeckt hast?
0: Ich habe beim Lesen manchmal das Gefühl gehabt, das spricht direkt zu mir. Also diese Lebendigkeit, die ich bei diesen lebendigen Worten, also lebendige Worte, das kann man gar nicht erklären, hat sich immer im kleinen Stil wiederholt. Also das, wenn er sagt, ich bin der Weg, die Wahrheit, das Leben, oder wenn der Thomas sich vor Jesus niederschmeißt und sagt, mein Herr und mein Gott, das habe ich gesehen, das habe ich erlebt. Und das natürlich dann, da geht dann so ein Vorhang auf und sagt, da brauchen wir nicht mehr diskutieren. Das kann ich auch nicht erklären, das ist einfach so. Und das ist geblieben.
1: Jetzt könnte man ja sagen, aber das bestätigt doch die Annahme, der Glaube, das was für die Schwachen und Kranken. Du hast den Glauben entdeckt in Schwachheit und Krankheit.
0: Ja, vorher habe ich gedacht, ich schaffe das alles allein. Ne? Ich war so self-made Naturmediziner. Ich habe gedacht, nimmst du das? Ich weiß schon, wie das geht. Hatte früher auch mal Homöopathie gemacht, sehr viel. Und da weiß man immer eine Antwort. Aber ich hatte keine mehr. Ich war ja dann am Ende mit meinem Latein. Also so weit hatte ich es gebracht. Aber jetzt stand der Tod vor der Tür, sozusagen. Ja.
1: Wenn du jetzt sagst, ich habe das am Anfang schon mal angedeutet, dass die Krankheit schon auch Positives in deinem Leben bewirkt hat, dann ist das schon, finde ich, ganz schön heftig, so eine Krebserkrankung, der was Positives abzugewinnen. Also wie kommst du dazu, das zu sagen?
0: Ich habe das so erlebt. Also ich habe ja diesen krassen Ausspruch dann auch mal getätigt an anderer Stelle, das sei das Beste, was mir passiert sei, das ist für meine Frau überhaupt nicht lustig. Aber ich würde es auch niemals verallgemeinern, das geht so nicht. Aber für mich war es einfach zu erkennen, ich komme so nicht weiter. Also wir hängen alle völlig ab von dem, der uns am Leben hält. Und das brauchte bei mir wohl, vielleicht bin ich so doof, diesen Vorschlaghammer. Und ich sehe es auch bei manchem anderen in meinem Klientel, dass es manchmal sehr weit gehen muss, bis man sagt, okay, jetzt brauche ich Hilfe.
1: Ich habe es nicht im Griff.
0: Ich habe es nicht im Griff und es gibt auch Ärzte, die mir nicht mehr helfen können eigentlich. Also ja, ich habe jetzt ein Medikament, aber es ist einfach so, dass die nach alle 2 Jahre nicht mehr wirken. Und irgendwann ist halt auch kein Medikament mehr da. Also ich bin nicht geheilt, aber ich fühle mich nicht krank. Also das war auch, dass die Angst wegging, war eins der wichtigsten Erlebnisse. Es ging langsam weg und ich lebe weitgehend angstfrei. Und das ist für mich sehr untypisch, sagt auch mein Sohn. Ja, das stimmt, da hast du recht. Das ist ein Geschenk.
1: Aber das ist ja auch für die Situation untypisch. Du bist ja eigentlich immer noch damit konfrontiert, dass die Krankheit dich das Leben kosten kann.
0: Ja, aber ich habe keine Angst mehr. Und das halte ich für nicht meine Leistung. Stark. Das ist das große Geschenk.
1: Kannst du dir erklären, wie das kommt, dass du nicht mehr ängstlich bist?
0: Ja, müsste ich biblisch begründen. Da steht es geschrieben, also ich habe es sozusagen schriftlich. Ich kann es nur bestätigen. Oder es gibt ja diesen schönen Psalm, und wandert ich schon durchs Tal der Todesschatten. Das kann ich jetzt verstehen, weil ich mich selber nicht trösten kann. Also was du da vorher sagtest, du reifst nach rechts und da liegt Jesus. Da fällt mir eine Anekdote ein. Ich lag also beim Herausoperieren von 3 Metastasen, die weil irgend so ein Mittel nicht mehr wirkte, lag ich in so einem dunklen Flur und vor mir die OP ging nicht weiter. Also es ging 2 Stunden länger und ich lag also in einem ganz scheußlichen Flur wartend auf meine OP und denke, Mensch, mir geht's gut. Es hat eine Weile gebraucht, bis ich geschnallt habe. Und dann kamen die alle vorbei, ach, arme Herr so und so, ne? Können wir irgendwas für Sie tun? Sagst du, mir geht's prima. Und dann wusste ich, ich bin nicht allein.
2: Schön.
0: Ja. Dafür kann man nichts tun. Aber es ist gut, wenn man es merkt.
1: Ja. Fühlt sich ja das Leben manchmal an, ne? Wie so auf einem dunklen, langen Flur. Man weiß nicht, wohin, wann es weitergeht. Ja. Was würdest du Menschen sagen, die so etwas Ähnliches wie du erlebt haben, mit so einer niederschmetternden Diagnose konfrontiert sind? Was würdest du aus deiner Erfahrung denen weitersagen wollen?
0: Ich habe es erlebt, im letzten Urlaub trafen wir ein nettes Ehepaar und wenige Monate später rief er an und sagte, ich habe auch Krebs im Endstadium. Und dann dachte ich, das ist jetzt kein Zufall, dass wir die kennengelernt haben. Und dann hatte ich das Gefühl, ich kann und darf mitreden. Ich kann anrufen und kann sagen, hey, komm mal, es geht weiter. Es war jetzt nicht ein ausgesprochener Christ, hab's doch wurscht. Und er hat mich dann als jemanden akzeptiert, von dem er sich das sagen lässt und sagte mir dann später, es hat ihm sehr geholfen. Das würde ich jedem wünschen, dem ich das, was hier gesagt wird, hoffentlich hilft. Also ich kann nur bestätigen, es ist kein Märchenbuch, aber man braucht vielleicht auch Unterstützung, was ich auch gebraucht habe, um das zu verstehen, dass es doch ein Maßstab ist. Also für mich ist es eine Realität.
1: Wow, vielen Dank, Alexander. Ich danke euch allen dreien. Das war eine intensive Runde mit intensiven Themen. Und vielen Dank für die Tiefe, mit der wir reinschauen durften in eure Geschichten. Alles Gute euch.
0: Sehr, danke, das ist wunderbar gemacht.
1: Ich wünsche euch sehr, dass ihr aus dieser Sendung nicht nur billigen Trost, sondern eine riesige Portion Hoffnung mit rausnehmt, die euch selber was bringt in eurem Leben, in eurem Alltag. In einer Woche würden wir das wieder versuchen mit drei neuen Geschichten. Bis dahin sage ich alles Gute. Wir sehen uns dann das nächste Mal im Talkwerk. Macht's gut. Ciao. Danke, dass du dabei warst beim ERF Yes Talkwerk. 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
2: Hast du auch das Gefühl gehabt, dass du mal einen Schutzengel brauchst?
3: Also brauchen tue ich es nicht, aber manchmal habe ich das Gefühl, dass ich einen habe.

0: In der Grundschule haben wir ganz viel über Engeln und so geredet. Aber irgendwie, was sie sind, also vielleicht die Toten oder die Helfer von Gott oder ich, keine Ahnung. Irgendwie habe ich mal im Internet nachgeguckt, aber da hatte das was anderes als das, was sie uns in der Grundschule erzählt haben. Und jetzt weiß ich nicht.
1: Wo hast du nachgeguckt?
0: Wikipedia.
1: Ah ja, okay. Hast du schon mal das Wort Schutzengel gehört?
2: Ja, zum Beispiel, wenn man Auto fährt oder so ein Unfall kommt, dass dann der Schutzengel dich irgendwie so beschützt, dass dir nichts passiert.
1: Und wie stellst du dir das vor, wie das ist, wer das ist?
3: Ein Engel, der einen vielleicht beschützt. Und noch ein Engel, der auf der Schulter sitzt und alles aufschreibt, was du sagst.
1: Oh nein.
4: Dass man weiß gekleidet ist, also vielleicht so ein weißes Kleid anhat oder einfach ja so eine weiße Hose und ein weißes T-Shirt anhat und einen Heiligschein hat, weiße Flügel und immer lächelt. Ja. So stelle ich mir einen Engel vor.
3: Mhm. Als ich 6 war, da war ein Autounfall, also ich habe den Bus gesehen. Und dann bin ich auf die Straße gerannt, weil ich irgendwie, ich habe es nicht mal kontrollieren können. Dann wurde ich vom Auto angefahren und dann ist der Krankenwagen gekommen. Und ja, zum Glück ist nichts Schlimmes passiert, aber ich glaube, da hat mich Gott und mein Schutzengel beschützt.

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1: Der halbe Mensch in mir ist weggegangen. Und ich habe mir noch gesagt, das ist dein Bett, da bist du. Habe jede Woche eine Rose gekauft, aufs Bett gestellt und eine aufs Grab gebracht und fing daran zu trinken. Oder? Vergessen. Und dann, Scheiße. Was habe ich gemacht? Es muss sich etwas ändern, aber es hat sich nichts geändert. Ich soff und soff und soff.
2: Peters Frau stirbt an einer unheilbaren Krankheit. Die Trauer zieht ihm den Boden unter den Füßen weg und er ist verzweifelt und überfordert. Am Wochenende trinkt er bis zur Besinnungslosigkeit und sucht Ablenkung im Rotlichtviertel. Bis er eines Nachts in der Wohnung einer Prostituierten ein Bild sieht und schlagartig nüchtern ist. Herzlich willkommen, lieber Peter.
1: Hallo Simone.
2: Schön, dass du bei mir bist. Peter, deine Frau hieß Ursi. Ihr war 13 Jahre lang verheiratet. In was hast du dich bei Ursi verliebt?
1: In ihre Unbekümmertheit und ihre Ruhe. Mhm. Er hat eine riesige Ruhe ausgestrahlt.
2: Und dann wurde sie krank. Wie hat denn diese Krankheit angefangen?
1: Am Anfang hat man das gar nicht so gemerkt, dass sie krank wurde. Sie wurde einfach immer ein bisschen müder und träger. Und eines Tages ist es so gekommen, dass ich zurückkam nach Hause und dann saß sie auf dem Sofa und hatte blaue Lippen und sagte, es ging ihr sehr schlecht. Dann habe ich gesagt, hey, jetzt aber sofort in ein Spital. Und im Spital haben sie dann bei den Untersuchungen gemerkt, dass sie krank war. Unheilbar krank.
2: Was hatte sie?
1: Muskeldiphtherie. Das ist eigentlich eine sehr schlimme Krankheit, aber eine schmerzlose für die Person, die sie hat. Also es wird einfach alles immer schwächer. Die Muskeln, auch der Herzmuskel, die Atmung, es wird alles immer schwächer. Also diese Menschen werden effektiv immer schwächer. Und irgendeinisch stellt etwas ab, entweder das Herz oder die Lunge. Mhm. Und bei meiner Frau war es dann am Schluss das Herz. Aber schlussendlich hat es dann noch 3 Jahre gedauert.
2: Was bedeutete das dann für dich, für in der Pflege? Was musstest du übernehmen?
1: Also ich musste eigentlich immer mehr übernehmen. Also es kam immer mehr dazu und ich habe einfach immer mehr gemacht. Ich habe einfach von Anfang an gesagt, sie bleibt zu Hause. Sie stirbt auch da. Ich habe irgendwie gewusst, dass das wird so passieren, aber ich habe die Konsequenzen dieser Aussagen habe ich gar nicht gedacht, oder? Dass es natürlich eine sehr schwierige Zeit wird. Das habe ich weggedrückt. Mhm. Aber es kam immer mehr dazu, die ganze Wohnung sauber halten, Wäsche und meine Frau kochen alles, ihr das Essen hinstellen, zu sagen, sie muss trinken und wenn sie es nicht gegessen hatte, nochmal wärmen und dass sie saß und einfach, dass sie viel trank. Und dass sie zwischendurch mal in der Wohnung ein bisschen herumlief oder nicht nur auf dem Sofa saß, weil sie werden ja immer träger, diese Menschen. Ja,
2: irgendwann ist sie auch nicht mehr raus.
1: Mag sie auch, ja, irgendwann ist nicht mal mehr auf dem Balkon. Ja. Okay. Und so immer mehr übernommen. Und so kam ich einfach ein bisschen in die Überforderung herein. Mhm.
2: Hattest du Hilfe?
1: Ich habe dann, als es schlimmer wurde, die Spitex organisiert, 2 Tage in der Woche. Mhm. Die kamen sie dann waschen und ein bisschen etwas kochen und so und dann schauen, dass sie Wasser und so hat. Und auch, ob die Luft immer gefüllt ist, das habe ich auch geschaut, und wieder einen neuen Luftkessel bestellen bei der Lungenliga. Und die von der Lungenliga sind auch gekommen und haben sie auch ein bisschen betreut. Mhm.
2: Und du hast das alles neben deiner Arbeit gemacht?
1: Alles neben meiner Arbeit, genau. Okay. Genau. Und ich habe schon gesagt, meine Frau ist krank, das wussten viele. Aber was will man da sagen? Man kann ja eh nicht helfen. Also ich war eigentlich schon mit ihr alleine. Es kommt dann ein Rückzug. Also es sind auch viele Leute, die eigentlich nicht mehr so mit mir reden wollten, eng, weil sie wussten, da könnte etwas kommen von meiner Frau, meiner Situation. Einen Freund hatte ich, mit dem hatte ich viel geredet, aber das war ja auch der Freund, mit dem ich dann ziemlich viel Alkohol auch noch trank, wenn ich nicht alleine trinken ging später dann. Das war der hat auch Probleme gehabt in dieser Zeit. Und mit ihm konnten wir schon drüber reden, aber es war natürlich keine wirkliche Hilfe. Wir holten uns beide eher tiefer herunter, was wir für arme Typen sind, auf Deutsch gesagt. War eigentlich nicht wirklich eine Hilfe. Oder?
2: Genau. Wahrscheinlich fehlt dann auch irgendwann die Kraft,
1: ja. Oder? Dann. Genau. Und dann plus funktioniert man einfach nur noch. Mhm. Dann sucht man sich eben andere Auswege, zum herunterkommen. Oder? Ja.
2: Sind denn noch überhaupt Leute zu euch gekommen in die Wohnung und haben euch besucht, soziale Kontakte?
1: Mein Bruder ist ab und zu noch gekommen, aber der trug die Situation auch nicht mehr, weil ich habe natürlich nicht mehr so viel Zeit gehabt, immer zum Putzen. Also es hat viel Staub gehabt und manchmal, wenn sie nicht mehr aufs WC konnte, dann ja, passierte halt mal was auf dem Teppich oder so. Und das habe ich nur so notdürftig eigentlich weggeputzt. Und es war einfach, es blieb einfach alles liegen, der ganze Haushalt. Das ist riesen viel Arbeit. Das sieht man dann, wenn man als Mann den Haushalt alleine führen muss. Das ist riesen viel Arbeit. Für zwei Leute nur, oder? Mhm. Das hat mich schon überfordert mit dem Job. Das ist eigentlich krass, oder?
2: Es ist nachvollziehbar, ja, was du alles übernommen, ja, hast. Ne? Dann ist es einem auch peinlich, oder?
1: Genau.
2: Dann willst du auch niemanden mehr reinholen.
1: Genau, genau.
2: Und dann ist deine Frau verstorben. Ja. Erzähl mal, wie war das? Wie hast du das erlebt?
1: Es ging ihr eigentlich seit zwei Wochen schon immer schlechter. Und in den zwei Wochen hat sie und ich praktisch auf dem Sofa gelebt. Also ich bin zur Arbeit, nach Hause, auf dem Sofa und habe mit ihr auf dem Sofa übernachtet. Wir sind gar nicht mehr ins Bett gegangen, ist nicht mehr gegangen. Oder? Und dann hat sie nicht mehr so viel gegessen, nicht mehr so viel getrunken. Und interessanterweise, der letzte Abend, bevor sie starb, waren wir oft auf dem Sofa und dann hatte sie auf einmal einen lichten Moment. Sie hat sonst nicht mehr viel gesagt, auch nicht mehr groß sprechen können, auch der Kopf, man konnte ihn nicht mehr bewegen, weil das war alles schon durch die Krankheit wie eingerostet, oder? Und dann hat sie auf einmal gesagt, ja, schön, dass du immer für mich da warst. Und hat mich angeschaut, sie wollte immer zu Hause sterben. Und dann hat gesagt, am Montag gehen wir ins Spital, es geht nicht mehr anders. Leider. Ja, Montag gehen wir ins Spital. Dann ist sie am Sonntagmorgen gestorben. Ist noch interessant, oder? Mhm. Also ja, interessant irgendwie. Ja, vielleicht auch ein bisschen gesteuert von oben.
2: Wenn jetzt dich jemand sagen wir mal eine Woche nach der Beerdigung gesehen hätte, was für einen Mann hätte er vorgefunden?
1: Kein Fröhlicher. Ein Abgeklärter. Macht seine Arbeit. Wenig Freude. Sarkastische Witze. Vermutlich ein unangenehmer Zeitgenosse zum Teil. Also ich war auch sehr schnell reizbar. Und blöde Witze konnte ich nicht mehr so ertragen wie früher. Also ich hatte mich sicher verändert.
2: Mhm. Wie lief denn die erste Zeit, die ersten Monate ab, der Alltag? Wie hat er sich verändert?
1: Das ist wie, ein halber Mensch in mir ist weggegangen. Also ich war nur noch ein halber Mensch. Weil wir haben so viel zusammen auch gemacht natürlich, oder? Und sie war immer zu Hause und jetzt ist sie nicht mehr zu Hause. Das blendet man aus. Und ich konnte einen Monat lang nicht mehr in unserem Bett schlafen. Ich blieb auf dem Sofa, das waren die letzten Erinnerungen. Das Sofa war für mich der letzte Punkt, die letzte Verbundenheit. Und sie lebte immer noch im Geiste dort. Und ich habe mir noch gesagt, das ist dein Bett, da bist du. Habe eigentlich jede Woche eine Rose gekauft, aufs Bett gestellt und eine aufs Grab gebracht. Jede Woche einmal aufs Grab eine Rose bringen. So. Und eigentlich hat sie noch gelebt und doch habe ich unterdrückt, dass sie weg war. Das ist eine sehr spezielle Situation, komische Situation.
2: Wie war es denn mit deinen Beziehungen? Deine Welt ist durch die Pflege ja immer kleiner geworden und offensichtlich auch die Beziehungen immer weniger.
1: Absolut, ja.
2: Wie war das dann, nachdem sie gegangen ist?
1: Dann hatte ich noch diesen einen Freund, der war auch dann, der war dann, die Scheidung war dann interessanterweise eine Woche später, oder das ist ein bisschen sarkastisch, oder? Er hat seine Frau verloren durch Scheidung und ich durch den Tod, und der ist mal mit mir vor das Grab gekommen und hat gesagt, aber du weißt wenigstens, wohin das du kannst kommen. Meine Frau läuft noch rum und ich habe sie nicht mehr. Also ein bisschen eine, also wir haben uns gegenseitig eigentlich nicht geholfen. Ja. Und wenn ich nicht mit diesem Freund zusammen war, war ich bei der Arbeit, dort habe ich funktioniert. Immer länger gearbeitet, also gerne Überstunden gemacht, dass ich nicht nach Hause musste. Und wenn ich dann zu Hause war, alleine, die Decke auf den Kopf gefallen war, habe ich mich angezogen. Das waren dann diese Wochenenden, da hat es begonnen. Dann ging ich dann, weil ich alleine war, auch alleine in die Bars und fing dann an zu trinken. Oder?
2: Hast du alleine getrunken oder in der Kneipe? Lernt man wahrscheinlich auch Leute
1: kennen? Ja, alleine getrunken und je mehr man getrunken hat, je mehr Freunde hat man in der Kneipe, die auch mittrunken, oder? Mhm. Und das waren aber natürlich keine Freunde, sondern einfach Saufbekanntschaften. Und die hatte ich dann schon. Mhm. Mit denen habe ich einfach getrunken, oder?
2: Was hat dir das gegeben?
1: Vergessen. Abschalten.
2: Du musstest raus irgendwie.
1: Ich musste raus und mich betäuben. Das war für mich dort, eben weil ich den ganzen Bekanntenkreis war, eigentlich ein bisschen weg. Und der einzige Freund, den ich hatte, der hatte auch Probleme. Das war jetzt auch nicht diese große Hilfe, ich für ihn auch nicht. Oder? Und das war, ging dann auch auseinander. Oder? Und da war ich wirklich alleine mit meinem Bier. Also ich hatte einen Freund, der hieß Alkohol.
2: Das hat sich ja dann immer mehr gesteigert, hast du erzählt. Dann ein Bierchen mehr und hier ein Bierchen mehr. Immer am Wochenende, ne?
1: Warst immer am Wochenende, wenn ich noch gearbeitet habe. Immer am Wochenende oder wenn ich ein paar Tage frei hatte. Nie während der Arbeit.
2: Okay.
1: Ja. Ein Gelegenheitstrinker eigentlich.
2: Also auf der Arbeit warst du nüchtern. Aber
1: absolut, absolut, ja.
2: Und wie sah dann so am Ende so ein Wochenende aus?
1: Ich sagte mir jedes Mal, jetzt gehe ich schnell eins trinken. Am Abend um 10 Uhr bin ich wieder zu Hause.
2: Freitags wahrscheinlich.
1: Freitags, ne? Genau. Okay. Und dann nachher um 10 Uhr saß ich halt immer noch in der Kneipe. Dann ging ich noch in eine andere Kneipe. Dann ging ich noch dorthin. Und irgendeinmal habe ich so viel Alkohol-Intus gehabt. Ich konnte immer noch nach 5-6 Bier und nach einem 7 Deziliter Weißwein konnte ich immer noch geradeaus laufen. Mit der Zeit, das habe ich gar nicht gemerkt, dass ich so geeicht war eigentlich. Ist eigentlich schlimm, oder? Mhm. Und ich konnte normal reden und mit Leuten diskutieren und alle gesagt, ja, ein super Typ, mit dir kann man diskutieren, du kannst gut zuhören und so. Und habe mich geweidet an diesen, hat das genossen, diese Streicheleinheiten. Ja. Und dann sind die Abende immer länger geworden. Am Schluss ist man, ja, ich gehe aufs letzte Tram. Ja, das letzte Tram ist da weg. Ja, 10 Minuten, dann muss ich nicht mehr passieren. Ja, gib mir noch eine. Dann serviert doch also der Bar Dame gesagt, nimm mir noch eine. Und die natürlich klar gehofft, dass ich noch eine nehme. Und dann ist dann die ganze Nacht ausgeworden. Morgen um 4 Uhr, ja, um 4:30 Uhr fährt das erste Tram nach Hause. Und dann ist es dann aber etwa 8-9 Uhr geworden, bis man nach Hause ging. Und dann ist man ins Bett gefallen und aufgewacht und hat nicht mehr gewusst, was passiert war. So muss ich Filmriss, oder? Mhm. Ich hatte Filmriss. Also ich bin aufgewacht und habe, wo bin ich? Ich bin in meinem Bett, mein Schlafzimmer. Mhm. Geh mal rausschauen. Ja, das ist meine Polstergruppe. Das ist jetzt kein Witz. So. Mhm. Gut. Wie sieht die Wohnung aus? Mhm. Also erbrochen habe ich nicht. Auch schon passiert. Ich bin alleine, es ist niemand dabei. Schauen, hinter Zimmer schläft niemand dort. Auch schon passiert. Mhm. Geht in die Küche, was habe ich noch getrunken? Aha, nichts kaputt, okay. Und dann nimmst du mal den ersten Kaffee und dann überlegst du dir, ja, ich ging in den Ausgang. Wieder mal ein Film ist, wo war ich? Und dann, Scheiße, was habe ich gemacht? Und ich war auch schon in wildfremden Betten, oder? Und da weiß man ja nicht, was passiert. Da gibt es ja Krankheiten und alles. Also das sind alles Sachen, die ich mich dann nicht mehr erinnern musste. Manchmal kam wieder brockenhaft etwas, oh ja, da könnte ich dort gewesen sein. Ja, das könnte noch. Und ja, es war schrecklich. Schrecklich. Man schaut in den Spiegel und sagt, jetzt bist du 3 Tage oder 2 Tage vor gewesen und keine Ahnung, was du gemacht hast. Und hast du etwa 800 bis 1500 Franken pro 2 Tage
2: wie
1: gebraucht.
2: Bitte?
1: 800 bis 2000 Franken.
2: Wie?
1: In 2-3 Tagen.
2: Okay.
1: Besoffen und sonstige Sachen gemacht.
2: Alles klar.
1: Und ich habe sehr viel Geld verdient in dieser Zeit, verdankenswerterweise. Also ich kam nie in Schulden in dem Sinn.
2: Peter, was hast du über dich selber gedacht?
1: Ein absoluter Loser. Im Job erzählt er den Leuten, was er alles erreicht hat und wie gut das er ist. Die Leute finden ihn gut, oder? Okay, man sieht dir äußerlich nichts an, aber ich kenne dich, habe ich zu mir selbst gesagt. Ich habe sehr schlecht von mir gedacht. Also der letzte Loser, der letzte.
2: Dich auch geschämt?
1: Sehr geschämt, ja, sehr geschämt. Mhm. Ja.
2: Wann kamst du denn dann an den Punkt, wo du gemerkt hast, nee, also so geht's hier jetzt nicht mehr weiter?
1: Also es wurde ja immer schlimmer. Immer mehr getrunken und ich wusste, es könnte jetzt auch langsam dann Probleme bei der Arbeit geben, weil ich war ja dort auch immer kürzer angebunden. Ich wusste, es muss sich etwas ändern, aber es hat sich nichts geändert. Ich war wieder, ging in den Ausgang und soff und soff und soff. Bis eines Tages dann ein Erlebnis kam. Ich war wieder mal am Trinken, also am Saufen, würde man fast besser sagen. Und bis am Morgen 3-4 Uhr. Und, eigentlich in der Bar, in der ich schon viel war. Die kannten mich alle dort. Und dann nachher kam eine Dame herein, war auch eine Prostituierte. Also ich habe sie auch als solches erkannt und dann hat die angefangen mit mir zu reden. Und die hat dann gefunden, ja, du hast so schöne blaue Augen und so. Und dann hat sie angefangen, du wolle nicht mitkommen und so. Und dann habe ich gesagt, nein, ich trinke jetzt hier. Und sie kann aber trinken, was sie will. Ich bezahle alles, oder? Und danach ist es aber doch so weit gekommen, dass sie sagte, komm doch zu mir nach Hause. Und dann habe ich gesagt, aber nur reden. Ja. Dann bin ich zu ihr nach Hause gegangen. Wir sind so eine enge Treppe hochgegangen in einen 5x5 Meter großen Raum. Und dann hatte sie Stuhl, Tisch, ein Sofa und ein Bett dort. Und nachher hat sie gesagt, du kannst aufs Sofa sitzen. Bin ich aufs Sofa gesessen. Und als ich aufs Sofa saß, sah ich ein großes Wandbild. Und auf diesem Wandbild war ein Hirte mit großen Augen, mit einem Stab und hinten waren Schafe. Und der Hirte hatte einen so einen Heiligenschein eigentlich gezeichnet über seinem Gesicht und große Augen und die sahen mich an. Fast feurige, aber warmherzig. Also es kam eine richtige Wärme in mir auf, als die Augen mich anschauten. Und ich war wie versteinert. Ja, jetzt, das ist jetzt Jesus, jetzt ist er da, jetzt. Aber er ist da. Und dann habe ich sie angeschaut. Sie schaute mich ganz komisch an. Ja, willst du jetzt reden? Ich habe gesagt, you know, who is this? Sie hat Englisch gesprochen. Mhm. Yeah, this is Jesus.
3: Mhm. Du hast gefragt, wer das ist, und sie hat gesagt, das ist Jesus. Ne?
1: Ja, genau. Ja. Und dann hat er gesagt, yes, das ist Jesus. Und dann hat er, ja. Du auch glauben? Und ich, ja. Jesus ist unser Herr, unser Hirte. Und ich bin sein schwarzes Schaf. Es hat ein schwarzes Schaf gehabt. Das bin ich, habe ich zu ihr gesagt. Und dann, ich war auf einmal wie gelöst. Wie wenn ein großer Stein weggetragen würde oder ein großer Rucksack abgezogen würde. Gib deine Lasten mir. Irgendwie habe ich das erlebt. Das ist nicht gesagt, aber es wurde wie leichter. Und ich wusste in dem Moment, jetzt ist fertig. Jetzt gehe ich nie mehr.
3: Wie, du hast dich nicht ertappt gefühlt?
1: Doch. Mhm. Aber nicht ertappt, du, Schuld, sondern eine Riesenwärme, komm zurück, komm, mein Kind, in meine Arme. So, eher so. Das war, er hat nicht auf mich gezeigt, so, du Säufer, schau dich mal an, oder? Sondern, du weißt doch, dass man das nicht macht, oder? Sondern, komm in meine Arme, mein Kind, jetzt ist fertig, jetzt kommst du zu mir zurück, jetzt gehst du wieder mit mir. So, in dem Sinn, also ich kann es nicht genau, also so habe ich mich gefühlt. Und dann eine Minute auf der anderen war ich nüchtern. Wirklich nüchtern. Also ich wusste genau, wo ich war. Ich wusste, wie viel dass ich getrunken hatte dort. Und ich müsste eigentlich stolz betrunken sein, war nüchtern. Und die Frau, die neben mir saß, hat mich angeschaut. Und dann habe ich gesagt, hey, super. Dann bin ich aufgestanden. Und dann habe ich gesagt, komm, wir beten noch und so. Ist sie auch aufgestanden und bin ich rumgehüpft. Und immer wieder, Jesus, danke und so. Und sie, ja. Aber sie hat, ich weiß nicht, was sie gedacht hat. Und danach habe ich das Portemonnaie auch gegriffen. 100 Franken fürs Reden, musste auch leben. Hat sie noch gelacht, sich bedankt und ich bin nach Hause gegangen. Und das war dann der letzte Besuch in der Langstrasse.
3: Im Rotlichtviertel.
1: Ja, aber das Wahnsinnige war, es war natürlich, jetzt hat er mich gesehen, aber es war so eine liebevolle, so eine Erfahrung. Wie wenn einer ein Korsett öffnet, ein Eisengorsett. Ich konnte wieder richtig atmen. Und ich dachte, hey, ich bin eigentlich ein Mensch.
3: Du hast Gott immer mal wieder so erwähnt, jetzt gerade in deiner Geschichte.
1: Genau.
3: Und auch Jesus. Ja. Spielte der Glaube irgendwie schon immer eine Rolle bei dir?
1: Spielte schon immer eine Rolle. Mhm. Also ich habe irgendwie immer geglaubt, dass es einen Gott gibt, aber nie so richtig, dass man mit ihm eine richtige Beziehung haben kann, so eng. Das habe ich irgendwie nicht so gelebt oder nicht so wahrgenommen oder wollte es vielleicht oder habe es immer wieder verdrängt. Aber geglaubt, dass es einen Gott gibt, habe ich immer, seit ich Kind bin. Ich habe gewusst, es gibt ihn und dann nicht mehr so intensive Beziehungen zu ihm gehabt. Und ich bin nie in eine Gemeinde gegangen. Immer nur für mich gebetet.
3: Das war natürlich ein sehr einprägendes Erlebnis. Ja. Wie gingen dann die nächsten Tage weiter? Bist du wieder losgezogen? Was war?
1: Ja, also ich habe mich immer da habe ich mich immer an ihn gewandt, immer gewusst, du bist da. Und ich habe nie mehr so viel getrunken. Und wenn ich gegangen bin, ein Bier, und dann habe ich gemerkt, das schmeckt mir gar nicht mehr. Ich brauche diesen Zustand gar nicht und bin wieder nach Hause. Ich bin nie mehr nächtelang fort. Mhm. Immer wieder wollte ich hin. Nein, da gehöre ich nicht hin. Ja. Da gehöre ich nicht hin. Also da gehe ich lieber wieder nach Hause.
3: Hast du dann angefangen, mit Jesus zu reden?
1: Ja.
3: Wie sah das aus?
1: Ich bin wieder viel mehr laufen gegangen, in den Wald, auf den Berg. Und das war dann immer eine Zeit mit Gott für mich. Ich habe immer geredet über mein ganzes Leben. Und ich habe immer wieder solche Inputs bekommen. Ich habe immer gefragt, die letzte Zeit zum Beispiel, Fragen gehabt, wegen Ursi, wo sie gestorben ist, was war alles richtig, was war alles falsch. Und er hat immer wieder mir Antworten gegeben, manchmal visuell, manchmal ist dann mit einer Person gekommen. Und dann habe ich im Job einen Christen kennengelernt, mit dem habe ich heute noch Kontakt. Der ist in eine Gemeinde gegangen und ich habe gedacht, brauche das auch, will auch gehen. Von dort ging es wirklich aufwärts. Zusammen ist es einfacher. Mhm. Und ich denke, auch Jesus will, dass Gott, dass wir mit Christen zusammen sind und einander gegenseitig stützen. Da hat man sich in die Arme genommen, ohne dass man sich kannte.
3: Mhm. Weil das war ja eigentlich auch ein Problem, ne? Ja, Einsamkeit, ja. Und genau. Du wolltest ja eigentlich raus und Kontakt haben. Genau. Was hat dir da konkret geholfen? Musstest du dich am Anfang überwinden?
1: Ja, ein bisschen schon.
3: Mhm. Hast du auch überlegt, was denken die anderen jetzt von mir?
1: Wenn ich sehe mir das an, was ich für eine gewesen bin. Aber das pure Gegenteil. Ich bin aufgenommen worden, wie wenn ich weiß wäre. Vor Gott, ein weißes Blatt, was ich auch bin. Der hat ja alle Schuld auf sich genommen. Für mich. Mein Rucksack hat er mir abgenommen, der sehr schwer war. Er hat gesagt, hey, du bist ein anderer Mensch jetzt. Du musst nicht mehr zurückdenken. Ich habe alles getragen. Also ich habe richtig so gespürt, hey, hör mal auf. Du bist nicht mehr dieser Mensch, du bist jetzt dieser und du bist ein wunderbarer Mann, du bist ein weißes Blatt. Und das ist so befreiend und so schön, man kann es fast nicht glauben, dass es so ist, oder einer wie ich, oder? Und das Schamgefühl ist immer weniger, ist schon immer noch ein bisschen gewesen, weil ich habe immer die Geschichte der anderen Christen, ja, christlicher Haushalt aufgewachsen, immer alles super gelaufen, alles perfekt, immer jeden Tag gebetet am Tisch und alles. Und ich bin ja in einer anderen Familie aufgewachsen, als es nicht so war. Und ich habe gedacht, das wäre ich doch nur aufgewachsen. Die haben die Probleme gar nicht gehabt, die ich hatte, weil ich ohne Gott das Leben meistern wollte. Und andererseits denke ich, habe ich dann gedacht, nein, das ist der verlorene Sohn, oder?
3: Das ist auch eine Geschichte aus der Bibel.
1: Ich bin der verlorene Sohn und der Vater ist mir entgegengerannt.
3: Also ich höre da, es war ein Prozess.
1: Es war ein Prozess, ja.
3: Trauer war ja so ein ganz großes Thema auch für dich. Wie hat dir denn da jetzt der Glaube dabei geholfen, damit weiter umzugehen?
1: Also sehr. Ich konnte alles ruhiger nehmen. Die Trauer wurde wie angenehm. Also Jesus hat die Trauer angenehm für mich gemacht. Also es ist nicht mehr so, dass die Trauer ein Druck war für mich oder ein Druck, sondern es war wirklich eine schöne Trauer eigentlich, die er mitträgt. Und ich konnte wieder zu Hause den Haushalt machen. Es ging alles wieder leichter. Ich konnte wieder gut aufstehen. Ich hatte wieder bekam wieder Freude und ja, es machte alles wieder Sinn und ich lebte wieder gerne und ich konnte wieder in den Spiegel schauen und sagte, Junge, jetzt gefällst du mir wieder viel besser als vorher. Ja. Also es wurde einfach alles wieder einfacher, oder? Also ich konnte wirklich wieder leben eigentlich, ja. Konnte wieder mit normalen Menschen sozusagen reden und im Zug oder so, wenn jemand etwa Hoi oder Grüezi sagt oder so, nicht einfach zum Fenster aufschauen, sondern einfach, ja, Grüezi wünsche Ihnen auch oder einen schönen Tag wünschen und so.
3: Wieder Kontakt aufnehmen.
1: Wieder Kontakt aufnehmen mit anderen Menschen, ganz normal wieder.
3: Ja. Du hattest eine sehr schwere Zeit, auch mit der Trauer. Ab wann hast du so irgendwie gespürt, ja, doch, das Leben hat irgendwie auch noch was Gutes?
1: Das ist eigentlich... Ja, wo ich meine Frau kennenlernen durfte.
3: Deine jetzige Frau?
1: Meine jetzige Frau, ja. Und ich habe mich wieder als, als Mensch gefühlt, als Mann. Ich habe eine wunderbare Frau heiraten dürfen, die sehr treu ist und sehr liebevoll auch und wunderbar ist. Ein super Kamerad auch und hilft mir immer. Also, es ist wunderbar. Also, Gott hat die richtige Frau für mich bereitgestellt. Und ich bin, hoffe, der richtige Mann für sie. Ja, sicher, oder? Aber da, als das Leben beginnt mit meiner Frau, mit meiner jetzigen Frau, mit Annemarie, da ging es wirklich mit meiner Einstellung aufwärts.
3: Das heißt, Trauer war schon auch länger noch ein Thema.
1: Ja, schon noch ein Thema. Ja, immer wieder zwischendurch etwas gesehen oder gesagt. Oder wenn ich einen Mensch sah, der so aussah wie Ursi eigentlich, dann kam wieder alles ein bisschen hoch. Aber grundsätzlich ist immer noch ein bisschen da. Da habe ich mal was von Bonhoeffer gelesen, das hat mir sehr gut getan. Im Herzen, man muss keinen Menschen vergessen, das verlangt Gott nicht von uns. In jedem Herzen hat es immer eine kleine Ecke für jemanden, der ging. Und die darf man haben. Man darf auch immer wieder in diese Ecke gehen und etwas nachdenken. Aber natürlich im Wissen, dass diese Person natürlich weg ist. Aber man darf das behalten. Das hat mir auch sehr viel gebracht. Habe ich mir gedacht, mal ein kleiner Teil von uns darf in dem Herz bleiben. Auch wenn der große Teil jetzt zum Beispiel von Annemarie ausgeschildert ist.
3: Und ist das auch Thema zwischen euch beiden?
1: Ja, manchmal schon. Mhm. Und sie unterstützt mich auch immer, wenn etwas ist. Sie merkt auch immer, wenn eine besondere Situation ist, jemand stirbt am Fernsehen zum Beispiel, eine Frau, der Mann trauert und so, da komme ich, dann merkt sie das und dann steichert sie mir da mal herüber. Mhm. Ja. Also es ist schon, nicht immer, aber es ist schon ein Thema. Also für sie ist Ursi auch, ich habe auch viel erzählen dürfen über sie. Ja.
3: Und sie darf auch ein Teil von euch sein, von eurer Ehe.
1: Ja, ein kleiner Teil, ja, ohne dass irgendetwas dazwischen steht.
3: Das hört sich gesund an.
1: Ja, ich habe eine wunderbare Frau geheiratet.
3: Was würdest du abschließend sagen, so rückblickend? Was ist so das, wo du sagst, das ist so das Wichtigste, was ich in der ganzen Zeit so für mich gelernt habe?
1: Jesus, ohne Gott geht es nicht. Selber wursteln, wir Schweizer sagen wursteln, selber wursteln, oder? Das geht eine Zeit lang gut, aber nichts ist so schön, wie wenn die Kinder zum Vater gehen und sagen, hey Vater, Daddy, hilf mir, oder? Und das ist für mich das Wichtigste. Wir haben einen Vater, Gott, Jesus, der uns hilft, vom Anfang bis zum Ende.
3: Vielen Dank, dass du so offen und ehrlich mir das alles erzählt hast und auch die peinlichen Momente. Dankeschön für deinen Mut.
1: Dankeschön, danke Simone.
3: Jesus lädt zur Umkehr ein, ohne Vorwurf. Egal wie dein Leben gerade aussieht und womit du zu kämpfen hast, er ist da und geht mit dir durch jede noch so düstere Zeit. Das hat Peter gerade erzählt. Und wenn du magst, lies doch mal dazu den Psalm 23 aus der Bibel. Ich wünsche dir alles Gute und bis bald.

Also in Bahnhofsmission direkt ist einfach, wir sind ja für die Wege hier am Bahnhof als Helfer gefragt. Nicht nur die Wege, sondern auch Lebenswege hier in der Bahnhofsmission. Bei uns kommt ja alles, was irgendwo Probleme hat, und wir versuchen eine Lösung zu finden, wenn es irgendwie geht. Und es wird oft gesagt, ihr wart ein Engel oder so. Also das ist einfach so ein Thema. Letztes Jahr im Sommer, im Juli, war hier in Stuttgart eine Windhose, ein kleiner Orkan, und der ist mitten durch die Stadt gefegt. Und im Schlossgarten im oberen hat es einige Bäume umgeweht, zerstört wirklich. Es war schlimm, diese alte Kastanie und Platane, und es waren riesen Überreste. Und am Schluss, nachdem der Hauptteil abtransportiert war und geschreddert, sind einige Holzstücke übrig geblieben. Und ich laufe ja da immer vorbei auf meinem Heimweg oder im Weg zur Bahnhofsmission hier und habe diesen Flügel entdeckt. Also das ist ein Stück von einer Kastanie, von der Wurzel, und das war einfach so eine Initialzündung, diesen Flügel, das zu verarbeiten zum Flügel. Dann habe ich noch diese Holzstücke entdeckt und versucht, irgendwie eine Kugel zu bekommen. Das ist auch schon sehr alt, ein Geschenk, und aus dem ist dieser erste Engel entstanden. Also ich bin aus der Familie von Handwerker, und heute sagt man ja Recycling, Upcycling. Also ich kenne das von klein auf und ist für mich was völlig Normales, also dass ich aus nichts etwas mache. Und dann ist so nach und nach ein Engel nach dem anderen entstanden, und es hat sich zu einer großen Aktion entwickelt, dass wir etwa, also vor allem ich, aber auch mit Mitarbeiter, FSJlerin hat mitgeholfen, und alle möglichen Mitarbeiter waren eingespannt mit Holz und Sägen und Baumscheiben für die Füße. Und es sind etwa 1000 Engel entstanden, und wir konnten über 4000 Euro an Spenden Geldern für uns und diese Bahnhofsmission Wuppertal und Hagen zusammenbekommen vor Weihnachten. Es war manchmal Nachfrage am Tag 30 Engel, vor allem als Weihnachtsgeschenke in allen Größen. Wir sind nicht mehr nachgekommen mit der Produktion. Aber er steht zum Beispiel beim Kretschmann, beim Ministerpräsident. Und sonst ist er an alle möglichen Orte. Also auch auf Gräber. Es war oft die Frage, also wenn jemand gestorben ist oder für die Trauer, jemand einen Engel zu schenken. Also es hat oft ganz persönliche Gespräche auch ergeben mit Gästen oder draußen oder auch Mitarbeiter, was das für Bedeutung hat für sie. Das Thema Mission ist sowieso hier Bahnhof Mission, dieses Wort. Wir nehmen es weniger als Mission jetzt, wo das immer so ein drunter verstanden wird, sondern es ist einfach unsere Aufgabe, hier da zu sein. Wir sind eigentlich Kirche vor Ort oder Kirche am Unort, kann man auch wirklich sagen.

0: Er prägt die christliche Szene seit Jahrzehnten. Er hat den Bund Freier Evangelischer Gemeinden über lange Zeit geleitet, war dort Präses. Er war Vorsitzender der Evangelischen Allianz. Und er ist seit langem einer der beliebtesten Prediger unseres Landes. Und gleichzeitig musste er in seiner eigenen Familie großen Zerbruch erleben, wie sein Vater seine eigenen Töchter missbrauchte. Ein vielfältiges Leben. Am meisten kennen wir ihn durch seine Lieder, die in den Gesangbüchern der evangelischen und katholischen Kirche und der Freikirchen stehen. Ich bin sehr gespannt, von ihm selbst zu hören, seinen Lauf des Lebens mit Gott von Peter Strauch.
1: Schön, hier zu sein. Ja.
0: Tief im Krieg, am 10. Januar 1943, kam Peter Strauch zwischen Dortmund und Wuppertal hier in Wetter an der Ruhr auf die Welt. In was für eine Familie wurden Sie damals hineingeboren?
2: Ja, meine Mutter, die kam hier aus Wetter. Wir lebten eigentlich in Wuppertal. Mein Vater, also diese Strauch-Familie, kommt aus Wuppertal, ist eine sehr christliche Familie gewesen. Und meine Mutter war eben hier zu Hause, dass ich am 10. Januar 1943 überhaupt in dieser Stadt geboren wurde, hängt damit zusammen, dass 1943 natürlich Fliegerangriffe auch auf Wuppertal erfolgten und meine Mutter hier mit mir eigentlich sicherer war. Und deshalb bin ich hier geboren, aber gelebt habe ich eigentlich in Wuppertal. Da bin ich auch groß geworden.
0: Wie war das damals?
2: Das war ganz spannend. Wenn wir aus dem Küchenfenster guckten oder aus anderen Fenstern, dann war das nur eine Trümmerwüste. Wobei ich als Kind das gar nicht bedrohlich empfand. Das war ein wunderbarer Abenteuerspielplatz. Heute denke ich, das war ja auch unglaublich gefährlich. Aber das ist die Welt, in der ich aufgewachsen bin. Und vielleicht sollte ich das noch sagen, das Haus war ein Haus, in dem sich Christen versammelten, unten im ersten Stock, also nicht im Parterre, sondern im ersten Stock, da war ein Gemeindesaal. Wir wohnten unmittelbar darüber.
0: Das heißt, direkt über dem Gemeindesaal, wie war das?
2: Klingt nicht so verlockend, oder? Also es war so, dass zum Beispiel, wenn wir abends im Bett lagen, wir Kinder, ich habe noch drei Geschwister, dass wir dann, wenn die Gemeinde sich unten versammelte, die Lieder hörten, wenn unten gesungen wurde. Sonntags war es nicht so glücklich für uns Kinder, weil der Kindergottesdienst erst nach dem Gottesdienst war. Das heißt, wir mussten uns ganz still verhalten, um in der Wohnung unten den Gottesdienst, die versammelte Gemeinde nicht zu stören. Aber ich habe das alles in sehr guter Erinnerung.
0: Das heißt, schon immer ganz nah an der Gemeinde dran. Gab es trotzdem bei Ihnen irgendwann mal einen Punkt, wo Sie sagen würden, da bin ich noch mal mehr zum Glauben gekommen oder irgendein Bekehrungserlebnis?
2: Ja, den gab es schon. Also ich muss vielleicht einfach mal sagen, meine Eltern, wir haben uns nie Angst vor Gott gemacht. Also ich bin aufgewachsen mit diesem, nicht nur mit dieser Vorstellung, sondern auch mit dieser Lehre, Gott hat dich lieb. Jesus hat dich lieb und von daher war das ganz positiv und es hat nie diesen großen Umbruch gegeben in meinem Leben, dass ich das jetzt mal erst lernen musste. Aber es gab dann, ich weiß gar nicht, wie alt ich war, ein Gespräch abends im Schlafzimmer mit meiner Mutter, bei der ich sie gefragt habe, was ich denn eigentlich tun muss, um wirklich konkret mit Gott zu leben. Und dann hat sie mir das ganz einfach erklärt, indem du Jesus dein Herz öffnest, du ihn hineinnimmst in dein Leben. Da war ich Kind und das wurde als Teenager noch mal kräftig erschüttert. Aber wenn ich heute gefragt werde, wann bist du Christ geworden, dann würde ich immer sagen, damals als Kind in diesem kindlichen Glauben. Und ich sage das auch deshalb, weil ich heute manchmal in christlichen Kirchen und Gemeinden erlebe, dass man so eine, ja, ich nenne das mal Kinderbekehrung, in Frage stellt.
0: Sie sagten, es wurde noch mal erschüttert. Das heißt, es gab noch einen zweiten Moment als Jugendlicher.
2: Ja, klar, in dieser Phase, wo man überhaupt rausfinden muss, wer bist du eigentlich? Und es gibt ja so eine Zeit, in der man mit sich selbst nicht so richtig klarkommt. Wichtiger Punkt war auch für mich, im Blick auf mein Christsein, was hast du nur übernommen, weil deine Eltern das glauben? Und was ist wirklich dein eigenes? Was ist von dir? Das ist ja in dieser Phase ganz wichtig. Aber da hatte ich auch wieder tolle Leute, die mir geholfen haben.
0: Also man hat von unten immer die christlichen Lieder aus der Gemeinde gehört und aus den diversen Veranstaltungen. Wann kam Peter Strauch selbst zum Musizieren?
2: Das passierte mit einem Instrument, das man heute erklären muss, ein Harmonium. Ein Harmonium hat eine Tastatur wie ein Klavier, aber ist eigentlich ganz modern, weil man, wenn man spielt, auch was für die Figur tut. Also man muss den Blasebalg treten. Und dann kamen meine Eltern auf den Gedanken, dass ich das Instrument, wenn schon, dann auch richtig lernen sollte. Und da gab es eine Frau in der Gemeinde, eine sehr strenge Frau, die dann wöchentlich kam zu uns in die Wohnung, um mich zu unterrichten. Aber das war eine Zeit, ach, das fiel mir wahnsinnig schwer.
0: Ich las von Situationen, wo Sie als Junge sich versteckt haben, als die Musiklehrerin kam.
2: Ich war allein zu Hause, habe die Tür abgeschlossen, habe sie durchs Treppenhaus hochgehen hören zu unserer Wohnung, habe mich ganz still hinter der Tür verhalten und dann zog sie wieder ab, ohne Erfolg. Aber meine Eltern fanden das dann ganz schnell raus, dass das nicht gelaufen ist. Und dann musste ich zu dieser Frau hin und mich entschuldigen. Das war schwieriger als diese ganze Übungsstunde. Und heute improvisiere ich immer noch, aber habe eine völlig andere Grundlage. Und die Frau war ganz wichtig in meinem Leben.
0: Und vermutlich dann wichtig für uns alle, weil sie so einen Beitrag geleistet hat, dass manche Lieder entstanden.
2: Lieder entstanden, ja, ja. Das hing wieder damit zusammen, dass ich immer improvisiert hatte, Melodien im Kopf hatte. Vielleicht ist das ganz interessant. Also eines der ersten Lieder entstand im Blick auf die Öffentlichkeit für einen Jungschartag. Also Jungscharen gab es damals. Das spielte in der Öffentlichkeit statt. Einer fand in Hessen statt, der andere hier in NRW, in Nordrhein-Westfalen. Und ich war ganz stolz. Das lief richtig toll mit diesem Lied. Bis mir mein Bruder sagte, mein Bruder Dieter, der immer schon sehr offen mir gegenüber war, das Lied erinnere ihn doch sehr an diesen Schlager. Da sprach der alte Häuptling der Indianer, wild ist der Westen. Und das war mir gar nicht aufgegangen. Der hatte recht.
0: Also das erste Lied von Peter Strauch war ein Plagiat.
2: Ja, es war fast das erste. Und dann habe ich ja in meinen Liedern eigentlich immer so einen Chorus, der dann in jeder Strophe folgt. Und dann habe ich gedacht, naja, wenn das schon mit den Strophen so ist, aber dann hast du diesen Chorus noch. Und dann nahm er mir aber auch die Begeisterung, weil er sagte, und dieser Chorus erinnere ihn an das Lied Auf der grünen Wiese hat sie mich gefragt, ob ich sie noch liebe. Ja, hat sie gesagt. Und das war auch so. Und das Interessante ist, dass das bei mir ausgelöst hat, dass ich mich heute manchmal noch frage, ist die Melodie jetzt von dir oder gab es das irgendwann schon?
0: Das war die Musik, das war das Hobby. Wie ging es nach der Schule weiter?
2: Nach der Schule habe ich zunächst einen Beruf gelernt, Werkzeugmacher. Und dafür muss ich sagen, bin ich heute ganz dankbar, weil ich diese Wirklichkeit eben auch kennenlernte. Das schlägt sich ja nachher auch nieder in Predigten und so, mit welcher Lebenswirklichkeit man in Berührung gekommen ist. Und das war bei mir so. Also ich habe die Lehre gemacht und dann aber relativ schnell eine Berufung erlebt, dass mir klar wurde, es wäre toll, du könntest diese gute Nachricht von Jesus weitererzählen. Und ich hatte einen Pastor, der wirklich ein Freund war, der mich auch in dieser Lebensphase begleitet hat. Das war auch eine wesentliche Hilfe. Und so bin ich zu einer theologischen Ausbildungsstätte nach Eversbach.
0: Sie sprachen von einer Berufung. Wie kann sich das eine Zuschauerin oder ein Zuschauer vorstellen, wie so eine Berufung, das hört sich nach was Großartigem, Heiligen an, abläuft?
2: Und manche Berufungsgeschichten sind ja auch ganz spannend zu lesen und so. Also, dass Gott wirklich tief eingreift in sein Leben, so war das bei mir nicht. sondern es war eher ein Herausfinden von Begabungen, die ich hatte. Und ich glaube, dass das ein wesentlicher Punkt ist, dass man im Experimentieren entdeckt, welche Begabungen da sind. So ist das ein Stück bei mir gelaufen.
0: Das heißt, man schaut, was man kann,
2: ja, und man schaut, dann was die Berufung. Kann. Aber das findet man nur raus, wenn man irgendwas versucht. Auch den Mut zu pleiten hat. Also es läuft ja nicht immer alles toll. Aber so ist das eigentlich bei mir gelaufen. Und ich nenne es trotzdem Berufung. Also ich verstehe mein Leben so als Christ, dass ich denke, Gott hat dir Grenzen gegeben und er hat dir Begabungen gegeben. Und die sind keine Deko, sondern also die Gaben, die Gott uns gibt, sind immer zum Gebrauch bestimmt.
0: Und Ihre Gaben brachten Sie ja in der ganzen Zeit schon viel in der Jugendarbeit und auf Freizeiten ein.
2: Genau.
0: Und irgendwo war da mal eine sehr engagierte diakonische Helferin.
2: Wir haben hier oben zwischen Witten, das ist die Nachbarstadt, und Wetter ein Jugendheim. Und dort waren wir an einem Wochenende und dann fiel mir diese besagte Dame, also dieses junge Mädchen auf. Und ich habe dann überlegt, wie kannst du irgendwie weiter mit ihr Verbindung halten? Ich habe dann meine Bibel dort vergessen, kann heute gar nicht mehr sagen, ob mit Absicht oder wirklich. Auf jeden Fall hatte ich einen Grund, mich wieder zu melden und wieder dorthin zu reisen. Und so hat das angefangen, mit Spaziergängen hier in der Umgebung. Und meine Frau, wir sind, das ändert sich jedes Jahr, 56 Jahre verheiratet inzwischen.
0: Während des theologischen Seminars war das aber gar nicht so einfach.
2: Nee, das war nicht einfach. Und das kann man kaum heute jemandem begreiflich machen. Also während dieser Ausbildungszeit am Seminar durfte man sich weder verloben noch heiraten. Dann, nachdem diese Seminarzeit abgeschlossen war, durften wir uns verloben. Aber in dem ersten Jahr, also so eine Art Vikariatsjahr, stand auch fest, Heirat ist noch nicht möglich. Das wurde alles reglementiert. Das Problem damals war, dass das alles, uns wurden die Entscheidungen abgenommen, das entschieden andere für uns. Das halte ich für falsch. Aber so war es.
0: Vikariatszeit dann in Hamburg-Sasel. Und man sagt ja heute, in Hamburg wäre es schwierig, eine Wohnung zu finden. Aber als ich das von Ihnen las, dachte ich, damals war es wirklich schwierig.
2: War auch schon schwierig. Mein Vorgänger blieb zunächst noch dort wohnen, weil er die kommissarische Leitung der gesamten FEG in Hamburg übernahm. So wurde die Wohnung nicht frei für mich und ich war ja noch unverheiratet, durfte ja nicht. Und da kam ich bei einer alten Hamburgerin unter, einer Frau.

0: mein Weg. Zeig mir, wie wertvoll. Das gar nicht hören. Ich habe wie so eine Tür. Und dann wollte ich wirklich, aber ich habe, muss auch sagen, Gott gesehen. Und ich habe gesagt, ich werde mir jetzt das Leben nehmen. Das ist der einzige Ausweg, den ich sehe. Und falls es wirklich einen anderen Ausweg gibt, Gott, wenn du wirklich da bist, dann werde ich morgen aufwachen. Und ich bin auch am nächsten Tag aufgewacht. Und das, das war ein kompletter Wendepunkt in meinem Leben.
1: Inwiefern? Du bist aufgewacht und alles war gut, oder?
0: Nee, ich bin aufgewacht und es war, also Umstände waren genauso wie davor. Aber ich bin aufgewacht und habe das Gefühl gehabt, dass Gott jetzt so das erste Mal wieder zu mir geredet hat.
1: Mhm.
0: Weil ich war so, okay, eigentlich hätte ich jetzt tot sein müssen. Und der einzige Grund, warum ich gerade nicht tot bin, ist, weil irgendeine übernatürliche Kraft dafür gesorgt hat, dass ich noch am Leben bin. Das heißt, das Versprechen, das Gott meiner Mama damals gegeben hat, das muss irgendwie doch noch real sein. Und ich war auf der Intensivstation und meine Mama kam in den Raum. Und ich kann das nicht in Worte fassen, wie was ich in ihren Augen gesehen habe. Sie war natürlich komplett aufgelöst. Und diese Angst, diese Liebe in ihren Augen, dieser Schmerz in ihren Augen, das hat mich so tief getroffen. Das ist so tief ins Herz. Und ich war so, boah. Also das, was meine Mama gesagt hat, das waren keine Lügen. Diese Frau liebt mich wirklich von ganzem Herzen. Und es war das erste Mal, dass ich das wirklich gesehen und geglaubt habe und annehmen konnte. Und meine Mama hat auch zu mir gesagt, Delia, wir versuchen alles. Wir versuchen jetzt alles, alles, alles, dass es dir besser geht. Und das haben wir dann auch.
1: Das war der Wendepunkt, wo du angefangen hast, wirklich Hilfe in Anspruch zu nehmen.
0: Mhm. Und dann sind wir nach Hause gegangen und ich wurde mit so viel Liebe überschüttet. Ich habe ja noch 3 Brüder und das war einfach so richtig diese Realisation. Ich bin nach Hause gegangen, habe gemerkt, boah, hier sind Menschen, die lieben mich. Ich war so, wie als wären mir die Schuppen von den Augen gefallen. Hier sind,
1: das war eine richtige Entscheidung, oder?
0: Ja,
1: so hört sich's an. Okay, und jetzt kämpfe ich dafür.
0: Ja.
1: Dieser Switch war wichtig.
0: Genau.
1: Hast du in der Therapie oder wo auch immer anfangen können, wirklich darüber zu sprechen?
0: Mhm. Ich bin in eine Therapie gegangen, genau. Und da konnte ich auch darüber reden. Das war echt ein geschützter Rahmen. Das war auch eine total tolle Frau. Die hat mir geholfen, diese Gedanken, diese schlechten Gedanken zu identifizieren und rauszuwerfen aus meinem Kopf. Also um wieder geholfen, in den Alltag reinzukommen, wieder sich den Ängsten zu stellen, in die Schule zu gehen, so ganz simple Sachen. Also sie hat mir geholfen, wieder ins reale Leben zurückzukommen. Und gleichzeitig hat meine Mama dafür gesorgt, dass ganz viel Wahrheit in meinen Kopf kommt. Weil ich habe auch offen zu ihr gesagt, Mama, da sind so schlimme Gedanken und Stimmen in meinem Kopf und ich kann die nicht kontrollieren.
1: Die waren nicht weg.
0: Und es waren wirklich Stimmen. Also es waren nicht nur Gedanken, die man dann irgendwie noch so wegdrücken kann, sondern es waren wirklich Stimmen, die die ganze Zeit zu mir gesagt haben, du bist nichts wert. Und irgendwann bin ich zu Mama gesagt, Mama, das ist so schlimm, ich kann das nicht kontrollieren und ich will gerade kämpfen, dass es mir besser geht. Und dann geht es mir besser und dann kommen die wieder und hauen mich richtig zurück. Und dann hat sie gesagt, hey Delia, wir glauben an einen Gott, wir glauben an einen Gott, der übernatürlich wirken kann und ich möchte dafür beten. Und dann sind aus unserer Gemeinde sind Leute zu uns gekommen und haben ihre Hände auf mich gelegt und haben in Jesu Namen gebetet, dass diese Stimmen weg sind. Und die waren weg. Die waren einfach weg.
1: Von jetzt auf gleich?
0: Von jetzt auf gleich weg und die kamen nie wieder.
1: Okay.
0: Und das war so, was ist gerade passiert?
1: Hat sich das irgendwie besonders angefühlt oder war das ein ganz besonderer Moment oder war das eher so, naja, wir sitzen hier und beten?
0: Ich glaube, äußerlich war nicht viel wahrzunehmen, aber in mir drin ist richtig viel passiert. Also ich hatte die ganzen Jahre davor so ein richtig rennendes Herz. Also mein

0: Herz hat immer durchgängig richtig schnell geschlagen und ich war richtig unruhig. Also wenn ich meine Hand hier draufgelegt habe, hat mein Herz die ganze Zeit richtig laut gepumpt und ich hatte auch innerlich immer so ein Zittern. Und die haben gebetet und ich habe einen richtigen Frieden in meinem Körper gehabt. Also wie als würde man sich unter eine warme, richtig warme Dusche stellen und dein Körper entspannt sich und deine Muskeln entspannen sich. So hat sich das angefühlt und mein Herz wurde so ruhig. Und ich habe dann meine Augen, also ich habe mit Augen zugebetet, ich habe meine Augen aufgemacht und ich war so, so fühlt sich Ruhe an. Nach Jahren wieder Ruhe gefühlt in meinem Körper und auch diese Stille im Kopf. Also nicht die ganze Zeit irgendwas in meinem Kopf, sondern einfach Stille in meinem Kopf. Das war so, ich habe das erst nicht geglaubt. Ich habe tausendmal meine Mama und die anderen angeschaut. Ich war so, Leute, was ist gerade passiert? Und ich konnte wieder schlafen, ich konnte wieder ruhig schlafen. Das hat mir so viel Lebensqualität gegeben, die absolut nicht mehr da war. Und das war ein essentiell wichtiger Schritt in meiner Heilung, in dem Prozess. Und dann hat meine Mama angefangen, überall im Haus ganz viele Bibelverse aufzukleben. Also wirklich überall. Es kamen auch Freunde zu mir, die nicht gläubig waren. Und die waren so, Delia, ist das nicht ein bisschen gruselig? Überall, wo du bist, liest du Bibelverse. So.
1: Was standen da drauf?
0: Boah, alles Mögliche. Da standen, das ist das Lustigste, auf der Gästetoilette standen Bibelverse. Steht, ich sehe dich.
1: Auf der Toilette.
0: Und dann dachte ich so, Mama, das kannst du eigentlich nicht bringen. Also da standen wirklich Sachen, ich sehe dich, egal wo du bist wertvoll, du bist geliebt, ich habe einen Plan mit dir. Psalm 139 ist absolut ein starker Bibelvers, wenn es um Identität geht. Und da stand da, da standen so viele Sachen, in der Bibel stehen so viele mächtige Wörter. Und das ist mir da bewusst geworden. Man liest nicht immer alles aktiv, man liest doch viele Sachen einfach passiv, schweift da drüber, aber es landet hier drin. Mhm. Und wenn die ganz oft im Kopf landen, dann geht es irgendwann in dein Herz drüber. Und das ist wirklich passiert. Und diese Lügen, die wurden ausgetauscht durch Wahrheit. Und irgendwann waren das nicht Sachen, die ich mir durchlesen musste und mir vorm Spiegel zusprechen musste, du bist geliebt, sondern das waren Sachen, die wurden zu einer Überzeugung. Das heißt, wenn mich jetzt jemand fragt, Delia, was denkst du über dich? Dann muss ich nicht erst überlegen, was auf diesen Zetteln stande oder so, sondern ich weiß es. Das ist meine neue Identität und das ist so krass, dass diese Wörter einen wirklich verändern können. Aber es ist verständlich, wenn wir überlegen, was negative Wörter mit uns machen können, wie viel größer ist dann der Einfluss von positiven Wörtern auf uns? Es hat natürlich gedauert, aber ich habe mich komplett als Mensch verändert. Die Freude kam wieder. Also,
1: wie lang? Du hast gesagt, das hat gedauert.
0: Ja, bestimmt ein Jahr. Mhm. Bestimmt ein Jahr oder länger. Ja.
1: Das heißt, da spielten jetzt ganz viele unterschiedliche Sachen mit rein. So nehme ich es wahr. Ja. Ne? Also einerseits die Therapie, wo du ganz praktisch gelernt hast, wie komme ich wieder ins Leben rein, Zusammenhänge klar wurden. Ja. Deine Mutter, die alles aufgepinnt hat. Dann das Gebet, diese Stimmen weg waren. Ja. Und das hat nach und nach, so verstehe ich es, dazu geführt, dass du angefangen hast, diese Antworten wieder loszulassen und wirklich anderes zu glauben.
0: Ja, und wir haben natürlich auch viel für meinen Körper gemacht, meine Gesundheit. Meine Mama ist da auch voll auf die Suche gegangen. Und dadurch, dass mein Körper wieder stärker wurde, konnte ich auch mit den Dingen viel besser umgehen. Also das geht voll mit einher, körperliche Gesundheit, mentale Gesundheit, kann man eigentlich fast gar nicht trennen. Das geht eigentlich fast immer zusammen. Wenn es dir mental besser geht, geht es deinem Körper besser. Wenn es deinem Körper besser geht, geht es dir mental besser. Also war unglaublich viel, unglaublich viel. Aber so dieser Klick, so Identität, das war so meine große Frage, die hat mir die Bibel gegeben. Die hat mir Gott gegeben. Also nicht einfach irgendwas, woran ich glaube, sondern wirklich Jesus als Person hat mir eine Identität gegeben, weil ich gesehen habe, wie er den Menschen aus der Bibel, die auch alle am Struggle waren, ein Leben in Fülle gegeben hat. Und ich habe das gelesen und ich war so, das gilt für mich genauso und es gilt für jeden anderen Menschen da draußen genauso. Ich bin, noch bevor ich auf dieser Welt war, hatte Gott einen Plan für mich und er hat ihn schon erfüllt und erfüllt ihn immer noch. Und das war so essentiell wichtig für mich, dass da eine Person, ein Gott ist, den es wirklich gibt und der einen Plan für mein Leben hat. Also das hat mir meine Identität gegeben.
1: Ja. Aber hast du nicht auch mal gefragt, mein Plan, hat Gott für dein Leben? Klingt schon auch ein bisschen schwierig, wenn man darüber nachdenkt, dass deine Mama vergewaltigt worden ist. Hast du dann mal gefragt, hey, warum? Ja. Warum so? Ja. Warum nicht anders? Ja.
0: Also ich glaube auf keinen Fall, dass die Vergewaltigung Gottes Plan war. Sondern ich glaube, also wir leben in einer Welt, in der passieren unglaublich viele schreckliche Dinge. Das ist jetzt ein Fall, aber es gibt unglaublich viele andere schlimme Dinge. Und ich denke nicht, auf gar keinen Fall denke ich das, dass Gott meiner Mama eine Vergewaltigung ins Leben geschickt hat, damit mein Plan sich erfüllt. Sondern ich glaube, dass was richtig Schlimmes passiert, was nicht von Gott war, aber er war derjenige, der gesagt hat, ich lasse deine Mutter nicht so in dieser Situation und ich lasse dich nicht in dieser Situation, sondern ich mache daraus etwas Gutes. Und das ist der Gott, an den ich glaube, der aus den schlimmsten Dingen die schönsten machen kann. Das hat er gemacht. Das war der Plan. Er hat gesagt, da hat jemand versucht, was Schreckliches mit deinem Leben zu machen und ich mache das Gute daraus. Weil er ist stärker als das.
1: Deine Identität hast du gesucht und du hast gesagt, das ist in Jesus. Kannst du das konkretisieren? Was ist denn deine Identität jetzt?
0: Meine Identität ist, dass ich ein Kind Gottes bin. Das klingt vielleicht für viele voll unverständlich, aber ich sehe zu Jesus wirklich eine Beziehung. Also das ist nicht irgendein ferner Gott, an den ich glaube, sondern wirklich jemand, zu dem ich eine Beziehung führe und die ich ständig spüre. Also mir hat noch nie etwas so viel Frieden, so viel Sinn und so viel Liebe gegeben wie er. Und ich habe überall gesucht. Ich habe überall gesucht, wo man suchen kann. Und er hat sie mir gegeben. Und ich sehe, wie er aktiv, lebendig in meinem Leben und nicht nur in meinem Leben, von meiner ganzen Familie, bei meiner Mama. Also wie sie heute steht, wer sie heute ist. Das ist ein lebendiger Gott, an den ich glaube.
1: Dass sie dir so zeigen kann, dass du geliebt bist.
0: Oh ja, das ist
1: schon, also ein schon bemerkenswert.
0: Ja.
1: Habt ihr darüber mal gesprochen, über dieses Thema Vergebung oder wie geht man mit diesem Thema um, dieser Mensch, der so eine Gewalttat verübt hat? Ja.
0: Das finde ich so krass, wie meine Mama ihm vergeben konnte. Sie hat natürlich viel Seelsorge, viel Therapie gemacht. Aber ich finde das einfach, also das kann man sich gar nicht vorstellen, wie eine Frau ihrem Vergewaltiger vergeben kann und es ihrem Kind so zeigt.

0: Wie ist das, wenn dann jemand kam und sagte, du brauchst doch keine Angst, es ist doch alles vorbei und dir ist doch auch nichts passiert?
1: Das hilft natürlich nicht. Das hilft, also eigentlich noch, macht es eigentlich nur noch schlimmer, weil man sich dann fragt, stimmt was mit mir nicht? Habe ich was falsch gemacht? Traumatisiere ich?
0: Was heißt das genau?
1: Ich war nachts nicht machen konnte, ja. Vormittags ging dann gar nicht.
0: Genommen.
1: Also es sind noch in der Zeit, ja.
0: Aber das
1: manchmal Vorlesungen dann online geschaut.
0: Ganz schön krass. Irgendwann kam ja dann auch der...
1: Ja. Mhm.
0: Und dann hast du 2 Jahre nach der Brandnacht so, wie hast du denn dann deine eigene Hochzeit erlebt? Das ist doch eigentlich, viele sagen, das war der glücklichste Tag in meinem Leben.
1: Das war tatsächlich der Moment, wo ich gemerkt habe, dass, also ich habe natürlich schon davor gemerkt, dass mit mir was nicht stimmt, aber spätestens da habe ich gemerkt, alle um mich herum sind total glücklich und ich fühle innerlich absolute Leere. Also weder Freude noch Trauer. Das war einfach, ich habe auch, meine Oma ist gestorben, ich habe da auch nichts mehr empfunden. Also es war wirklich, bei Depressionen ist es ja so, dass man dann einfach nichts mehr empfindet und diese Leere hat. Und, also bei mir war es zumindest so. Genau. Und und da habe ich gemerkt, es stimmt was nicht. Und das war tatsächlich dann auch der Auslöser, dass ich in Therapie gegangen bin.
0: Ah, okay.
1: Genau, ja.
0: Aber ich stell dir vor, du stehst vor dem Traualtar, sagst ja und innerlich total tot, nichts.
1: Ja.
0: Hast du mit deinem Mann darüber gesprochen?
1: Ja, auf jeden Fall. Also
0: was hat er denn
1: dazu gesagt? Das war für ihn natürlich auch nicht einfach. Klar, wir waren dann natürlich schon, wir kannten uns schon und wir waren auch schon lange zusammen und für uns war auch klar, dass wir den Weg gehen wollen und wir sind auch bis heute glücklich, aber das war keine einfache Zeit, vor allem für eine junge Ehe. Ja.
0: Ja. Also ich würde als Mann wahrscheinlich versuchen, irgendwie alles in Bewegung zu setzen, damit es meiner Frau irgendwie besser geht. Gab es so verzweifelte Versuche von deinem Mann, dir irgendwie zu helfen?
1: Also er ist da auch voll an seine Grenzen gekommen, ja. Weil er auch nicht mehr wusste, was soll er noch machen, hat er irgendwas falsch gemacht. Na, man guckt ja dann auch, habe ich selbst vielleicht irgendwas dazu beigetragen, genau. Ja.
0: Dein Mann ist vom Beruf?
1: Pastor.
0: Pastor, ja. Genau. Darauf will ich nämlich hinaus. das heißt, ein Mann, der quasi mit dem Thema Glaube seinen Lebensunterhalt verdient. Ja. Welche Rolle hat das denn jetzt in eurer Beziehung und in diesem ganzen Umgang mit deinen Ängsten, deiner Schlaflosigkeit, deinen Depressionen gespielt?
1: Also wir haben natürlich viel dafür gebetet. Und für mich gab es dann einen Schlüsselmoment. Ich weiß nicht, ob ich schon vorgreifen soll.
0: Du erzählst, was du mir erzählst.
1: Genau, es gab dann eine Nacht, wo ich wieder ganz schlimme Panikattacken hatte. Und ich habe zu Gott gebetet, weil ich wusste, Gott ist da. Für mich hat sich die Frage gestellt, warum greift er nicht ein? Er sieht das Leid, er sieht, wie viel Schlimmes gerade in meinem Leben passiert. Und gefühlt jeder Tag kommt was Neues dazu. Und dann habe ich zu Gott gebetet und ihn gefragt, ob er mich nicht endlich davon befreien kann. Und in diesem Moment kam wirklich so ein übernatürlicher Friede und so eine Ruhe auf mich. Und von dieser Nacht an bis heute hatte ich keine Panikattacke mehr. Auch diese irrationalen Ängste waren komplett weg. Und ich war einfach so dankbar, dass Gott da so ein Wunder getan hat und so eingegriffen hat in mein Leben und mich so geheilt hat. Ja.
0: Da, also das müssen wir auch noch mal sortieren. Ich meine, wenn Glaube für dich schon immer eine Rolle gespielt hat, bist du vorher noch nicht auf die Idee gekommen, mal zu sagen, ich bespreche die Sache mal mit Gott?
1: Doch. Wir haben viel gebetet. Auch andere Leute haben für mich gebetet. Man weiß natürlich nie, Gott hat seinen Zeitplan und man weiß nie, warum was so kommt. Aber ich durfte Gott in der Zeit, also sowohl in der Zeit als auch danach, noch mal ganz neu kennenlernen. Weil ich hatte vorher so ein bisschen so einen gesetzlichen Glauben, dass ich immer so, Gott guckt, Gott ist da, aber so, Gott guckt auch, dass man ja nichts falsch macht. Und in dieser Zeit hat Gott mich aber auch so getragen. Also es gab zum Beispiel einen Moment, wo ich dann Musik gehört habe und dann wurde mir ein Lied vorgeschlagen und dann kam ein Lied mit dem Text, ich bin bei dir, ich sitze bei dir, ich weine mit dir. Und es hat mich auch so berührt, einfach zu wissen, Gott sieht mich und hat auch meine Beziehung zu Gott einfach noch mal viel, viel stärker gemacht. Also viel persönlicher, viel enger zu wissen, er fühlt mit, er ist da und guckt nicht nur zu, sage ich mal. Ja.
0: Und was du jetzt erzählst, von wegen, ich bete und davor hatte ich ständig Panikattacken und danach keine mehr, hört sich für mich nach einem handfesten Wunder an.
1: Ja, auf jeden Fall.
0: Würdest du das so deuten?
1: Auf jeden Fall, ja.
0: Aber war danach dann alles gut? Also ist das so ein richtig schwarz-weiß?
1: Panikattacken und Ängste

0: komplett weg, nie wieder. Ja. Und klar, die Depression hat natürlich schon noch gedauert. Also,
1: okay.
0: Genau. Aber die Panikattacken komplett weg. Ich konnte von der Nacht an wieder komplett normal schlafen, ja. Ja.
1: Aber das heißt, mit den Depressionen musstest du dich noch weiter auseinandersetzen.
0: Ja, bin aber jetzt heute auch, also mir geht es wieder sehr gut, ja. Ja.
1: Das war aber noch ein Weg. Ich meine, genau, einerseits ist ja so eine Wunderheilung oder dass es so einen Moment gibt, wo sich alles ändert, ist eine tolle Sache. Mhm. Andererseits kann es ja auch ein bisschen frustrierend sein, weil das ja ganz oft eben auch nicht passiert. Ja. Ne? Und du hast ja selbst erlebt, die eine Sache, da geht es mir besser, aber mit den Depressionen muss ich mich immer noch auseinandersetzen.
0: Ja.
1: Jetzt ist das ja so eine Sache, man betet und dann erlebt man, dass sich was verändert. Mhm. Kann sagen, das ist sowas wie ein Wunder. Mhm. Das hat aber schöne und vielleicht auch nicht so schöne Seiten, weil das erlebt man ja nicht immer. Es kann ja auch frustrierend sein. Wie war das denn bei dir? Nicht nur komplette Veränderung, sondern auch Depressionen sind noch da. Mhm. Hat es dich auch frustriert, dass es dir doch auch noch schlecht ging?
0: Ja, auf jeden Fall. Man fragt ja immer, wo ist Gott? Warum ist es noch so? Aber ich glaube, also auf dieser Welt ist uns nicht versprochen, dass wir kein Leid haben. Wenn man sich Jesus anschaut, er ist selbst durch das schlimmste Leid gegangen. Und Gottes Wege sind manchmal anders als unsere. Also ich glaube, alles hat seine Zeit und wir werden später wissen, warum es so gekommen ist. Hm. Genau.
1: Ich kann mir vorstellen, es gibt Millionen von Menschen, die beten, dass Gott sie von irgendwas befreit, von Ängsten befreit. Mhm. Bist du jetzt was Besonderes oder hast irgendwas richtig gemacht beim Beten, weil es bei dir funktioniert hat?
0: Ich würde immer dafür beten. Ich habe ja auch schon davor gebetet. Hm. Und ich weiß auch nicht, warum es genau in dieser Nacht, sage ich mal, so ein Wunder passiert ist. Aber ich würde nicht die Schuld bei mir selbst suchen. Also.
1: Hm. Würdest du sagen, dass sich dein Gottesbild verändert hat durch das, was du so erlebt hast in den letzten Jahren?
0: Ja, also meine Beziehung zu Gott ist viel persönlicher, viel enger. Ich nehme ihn mit in meinen Alltag, bespreche mit ihm viel, viel mehr. Also bin im ständigen Austausch mit ihm. Und davor war das immer so mehr gesetzlich. So, du musst es machen und viel mit Druck und auch vielleicht auch mit Angst. Und jetzt ist es so wirklich eine persönliche Beziehung. Also wirklich, Gott ist immer da für mich. Er hilft mir, ja. Hm.
1: Konntest du dieses Studium, was du nur so mit halber Kraft machen konntest du das beenden?
0: Ich habe es tatsächlich nicht abgeschlossen, sondern beendet. Ich bin mittlerweile sehr